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1: Hallo liebe Autofahrer. Auf der A31 von Meppen Richtung Leer steht an der Ausfahrt Laten ein defekter Personenkraftwagen. Außerdem wird am Minden-Weseler Weg in Enger sowie auf der Kloppenburger Straße in Lastrup geblitzt. Gute Fahrt wünscht euch Radio Osnabrück.
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1: Ich bin Uli Reitinger. Vor der Feier zum Tag der Deutschen Einheit haben sich in der Bremer Innenstadt zwischen 700 und 1000 Menschen zu einer Antifa-Demonstration versammelt. Dabei blieb zunächst alles weitgehend friedlich. Später aber eskalierte die Lage am Sielwall. Polizisten wurden mit Steinen und anderen Gegenständen beworfen. Mehrere Linksaktivisten wurden festgenommen. Ob es auch Verletzte gab, ist unklar. Bremen veranstaltet in diesem Jahr den zentralen Festakt zum Tag der Deutschen Einheit. Die G7, Deutschland, Frankreich, Großbritannien, Italien, die USA, Kanada und Japan unternehmen einen seltenen Schritt, den sie nur in Krisenzeiten gehen. Die Länder dringen darauf, 100 Millionen Barrel Öl aus der weltweiten Notreserve freizugeben. Sie wollen damit die Preise an den Tankstellen stabilisieren. In Deutschland gibt es zusätzlich einen Tankrabatt, der aber nicht ganz so funktioniert, wie erhofft.
2: Immerhin, es tut sich etwas, trösten sich viele Autofahrer. Kaum jemand hat damit gerechnet, dass der Spritpreis dauerhaft unter 2 Euro fällt. Wie gestern für kurze Zeit. Doch dann um 12 Uhr knallten die Preise wieder rauf. Theoretisch könnte der umstrittene Tankrabatt die Preise um rund 17 Cent pro Liter drücken. Aber die Mineralölkonzerne geben die Entlastung eben nicht 1:1 weiter. Claudia Wächter, Nachrichtenredaktion.
1: Nach der beinahe Katastrophe in einer Fly-Dubai-Maschine von Dubai nach Tel Aviv hat sich jetzt der verletzte Pilot geäußert. In einem Videotelefonat mit dem indischen Premierminister Modi schildert der indische Pilot, was an Bord passiert ist.
3: Der Pilot erzählt, er habe bereits am Boden gelegen, schwer durch Messerstiche des Co-Piloten verletzt. Ihm sei aber klar gewesen, dass das Flugzeug im Begriff war abzustürzen. Deshalb habe er sich trotz seiner Wunden und weiterer Attacken aufgerichtet und die Cockpit-Tür geöffnet. Passagiere kamen herein, überwältigten den Co-Piloten, eine zufällig anwesende Ersatzcrew landete das Flugzeug schließlich sicher. Israel spricht von einem versuchten islamistischen Anschlag. Onni Torau, Nachrichtenredaktion.
1: Ein Herbststurm und starke Regenfälle halten Kreta und zahlreiche andere griechische Inseln in Atem. Auf Rhodos wurde eine 58-jährige deutsche Touristin von einem Blitz getroffen und getötet. Auf Kreta wurde ein Hirte von den Wassermassen erfasst und ertrank. Nach Angaben des griechischen Wetterdienstes soll die Unwetterlage mit heftigem Regen und Gewittern bis Sonntag anhalten.
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4: Im Moment sind es in Bissendorf 9 Grad und in Haselünne ebenfalls 9 Grad. Heute früh liegen über Feldern und Tälern noch einzelne Nebelfelder. Örtlich ist es aber schon heiter. Bei kaum Wind bleibt es mit 8 bis 12 Grad frisch. Im Gebiet zwischen Weser und Ems löst sich der Nebel am Vormittag rasch auf. Danach scheint häufig die Sonne und die Luft ist mit 18 bis 21 Grad mild bis angenehm. Auch am Abend ist es freundlich und windarm. Der Radio Osnabrück 3-Tage-Trend. Morgen setzt sich das freundliche, sonnige Wetter fort. Zum Wochenstart ist es überwiegend sonnig und am Dienstag geht es ähnlich freundlich weiter.
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5: Hallo, liebe Autofahrer. Auf der A31 Richtung Leer steht an der Ausfahrt Laaten ein defekter Personenkraftwagen. Außerdem wird am Minden-Weseler Weg in Enger sowie auf der Kloppenburger Straße in Lastrup geblitzt. Gute Fahrt wünscht euch Radio Osnabrück.
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1: In Bad Lahr sind es aktuell 10 Grad, in Kappeln 9 Grad. Bei uns zwischen Emsland und Osnabrück ist der Tag ruhig. Örtlich liegt Nebel, sonst ist der Himmel klar bis heiter, bei milden 8 bis 12 Grad. Im Laufe des Vormittags lichtet sich der Nebel, die Sonne setzt sich durch. Am Nachmittag ist es mit 18 bis 20 Grad angenehm warm. Zum Abend bleibt es trocken und ruhig.
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2: Hallo, liebe Autofahrer. Auf der A30 in Richtung Bad Oeynhausen gibt es zwischen Bad Oeynhausen Ost und dem Kreuz Bad Oeynhausen 2 Kilometer Stau. Es ist nur ein Blitzer am Minden-Weseler Weg in Enger gemeldet. Gute Fahrt wünscht euch Radio Osnabrück.
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1: Ich bin Uli Reitinger. Die politische Spitze Deutschlands wird heute zum Tag der Deutschen Einheit in Bremen erwartet. Zum zentralen Fest haben sich unter anderem Bundespräsident Steinmeier, der auch die Festrede hält, Bundestagspräsidentin Klöckner und Bundeskanzler Merz angekündigt. Nach einem ökumenischen Gottesdienst im Dom versammeln sich die geladenen Gäste aus Politik, Wirtschaft, Kirchen, Kultur und Zivilgesellschaft im Konzerthaus Die Glocke zum offiziellen Festakt. Schauspielerin Katja Riemann moderiert. Auch im September hatte fast jeder zweite Fernzug der Deutschen Bahn Verspätung. Die Pünktlichkeitsquote lag im Fernverkehr im vergangenen Monat bei nur 52,4%. Das war der zweitschlechteste Monatswert im laufenden Jahr.
2: Vor allem der schlechte Zustand vieler Strecken bremst die Bahn weiter aus. Zwischen Berlin und Wolfsburg etwa mussten die ICEs deshalb oft langsamer fahren. Der Abschnitt ist Teil der Strecke Hannover-Berlin, der jetzt gesperrt ist und bis Dezember 2027 saniert werden soll. Bahnchefin Palla hatte für dieses Jahr ein Pünktlichkeitsziel von mindestens 60% im Fernverkehr ausgegeben. Schon jetzt scheint aber klar, dass daraus wohl nichts wird. Thomas Bock, Nachrichtenredaktion.
1: Die Freigabe von Ölvorräten durch die G7-Staaten stellt kein Risiko für die Energieversorgung dar, das sagt Wirtschaftsministerin Reiche. Über 4 Monate werden 100 Millionen Barrel Öl und Diesel mobilisiert. Dabei bleibe jederzeit ausreichend Reserve zur Sicherung der Versorgung im System, sagte Reiche. Die G7-Staaten hatten sich auf den Schritt verständigt. Die griechischen Inseln werden im Moment von einem starken Unwetter getroffen. Auf Rhodos wurde eine 58-jährige deutsche Touristin von einem Blitz getroffen und getötet. Auf Kreta wurde ein Hirte von den Wassermassen erfasst und ertrank.
3: Das Unwetter hat vielen Touristen auf Kreta den Urlaub vermiest. An der Küste wurden Autos ins Meer gespült, Brücken und Straßen zerstört. In der Ägäis werden Windböen von bis zu 100 Kilometern pro Stunde gemessen. Erst am Montag wird wieder sommerliches Wetter erwartet, sagen Meteorologen. Außerdem Takis Zafos.
1: Auch der Fährverkehr ist wegen starker Winde beeinträchtigt. Die meisten Fähren blieben und bleiben wohl auch erstmal in den Häfen.
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5: Guten Morgen. Momentan haben wir in Bippen 9 Grad und in Holdorf 7 Grad. Am frühen Morgen liegt zwischen Emsland und Osnabrück örtlich Nebel. Dazu ist es bedeckt und mit 8 bis 11 Grad frisch. Heute lichtet sich der Nebel im Laufe des Vormittags. Vielerorts setzt sich die Sonne durch. Und am Nachmittag steigen die Temperaturen auf 19 bis 21 Grad. Der Radio Osnabrück 3-Tage-Trend. Morgen gibt es längere sonnige Abschnitte. Örtlich ist es aber wolkiger. Zum Wochenstart scheint erneut häufig die Sonne, bevor der Wind etwas auffrischt. Im weiteren Wochenverlauf ist es freundlich mit weiteren sonnigen Phasen.
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6: Hallo liebe Autofahrer. Auf der A30 von Osnabrück in Richtung Bad Oeynhausen stehen zwischen Bad Oeynhausen Ost und dem Kreuz Bad Oeynhausen 2 Kilometer Stau.
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1: In Osnabrück sind es im Moment 9 Grad, in Sögel 8 Grad. Am frühen Morgen gibt es in der Region eine feuchte, teils neblige Wolkendecke und ruhiges Wetter bei 7 bis 11 Grad. Im Laufe des Vormittags lockert es auf. Später scheint häufig die Sonne. Am Nachmittag liegen die Temperaturen bei 17 bis 20 Grad. Insgesamt wird es freundlich und warm.
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2: Hallo, lieber Autofahrer. Auf der A30 Richtung Bad Oeynhausen staut sich der Verkehr zwischen Bad Oeynhausen Ost und dem Kreuz Bad Oeynhausen auf 2 Kilometern. Meldungen über Blitzer oder Abstandsmessungen liegen uns derzeit nicht vor. Radio Osnabrück wünscht euch eine gute Fahrt.
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1: Ich bin Uli Reitinger. Heute ist der Tag der Deutschen Einheit. In diesem Jahr ist Bremen Gastgeber der offiziellen Feiern. Zum Festakt werden heute viele Politiker erwartet, darunter Bundespräsident Steinmeier, Bundeskanzler Merz und Bundestagspräsidentin Klöckner.
2: Schauspielerin Katja Riemann moderiert den zentralen Festakt in Bremen. Auch gibt es ein großes Bürgerfest und am Abend treten Bands und Künstler wie die Fanta 4, Flo Mega und Mia auf. Hunderttausende werden erwartet. Gerade in der heutigen Zeit empfinden es viele Politiker als wichtig, den Zusammenhalt in der Gesellschaft zu feiern, auch wenn vieles immer noch nicht gleich sei. Einkommen, Vermögen, Renten sind 36 Jahre nach der deutschen Einheit im Osten nach wie vor oft niedriger als im Westen. Ronny Torau, Nachrichtenredaktion.
1: Die von den G7-Staaten beschlossene Freigabe von Öl- und Dieselreserven kann Autofahrer nach Ansicht der Ökonomin Samira Sultan allenfalls kurzzeitig entlasten. Die Freigabe sei ähnlich wie der Tankrabatt ein Pflaster, das nur kurz Linderung verhelfen könne, sagte die Expertin vom Institut der Deutschen Wirtschaft, der dpa. Die grundlegende Problematik bleibe bestehen. Wegen der hohen Kraftstoffpreise geben Deutschland und die übrigen G7-Staaten über 4 Monate 100 Millionen Barrel Rohöl und Diesel frei. Die Warenhauskette Galeria ist schon wieder pleite. Dabei liegt die letzte Insolvenz erst gut 2,5 Jahre zurück. Es gibt Kritik, aber auch Hoffnung.
3: Experten glauben, dass Galeria durchaus noch eine Zukunft haben könnte. Allerdings müssten dazu noch mal Dutzende Filialen geschlossen werden und ein Eigentümer her, der nicht nur kurzfristige finanzielle Interessen verfolgt. Auch müsste das Konzept auf den Kopf gestellt werden. Die rund 12.000 Beschäftigten müssen unterdessen nicht nur um ihre Zukunft bangen, sondern auch ihren nächsten Gehaltscheck. Denn weil die Warenhauskette wegen der letzten Pleite vor 2 Jahren noch unter Beobachtung steht, ist nicht klar, ob erneut Insolvenzgeld gezahlt wird. Tanja Wagner, Nachrichtenredaktion.
1: Bei den Protesten französischer Schüler sind seit Montag mehr als 5.000 Menschen festgenommen worden. Das sagte Innenminister Laurent Nunez im französischen Fernsehsender TF1. Die allermeisten Festgenommenen waren minderjährige Schülerinnen und Schüler, sagte der Innenminister. Über 700 Schulen waren gestern von den Protestaktionen betroffen. Es gab erneut Ausschreitungen und Gewalttaten. Die Schüler protestieren gegen marode Schulgebäude, überfüllte Klassen und zu wenig Lehrkräfte.
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5: Guten Morgen. Momentan haben wir in Bad Iburg 9 Grad und in Freren 12 Grad. Am frühen Morgen zeigt sich das Sendegebiet teils neblig, teils bedeckt und frisch bei Werten zwischen 7 und 11 Grad. Im Laufe des Vormittags lockert es in der Region Osnabrück und im Weser-Ems-Gebiet auf. Am Nachmittag scheint häufig die Sonne bei Höchstwerten zwischen 18 und 20 Grad und schwachem Wind. Der Radio Osnabrück 3-Tage-Trend. Morgen ist es freundlich mit Sonne und mild. Zum Wochenstart bleibt es ebenfalls sonnig, während der Wind zeitweise spürbar auffrischt. Am Dienstag setzt sich das freundliche, teils sonnige Wetter fort.
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6: Hallo, liebe Autofahrer. Auf der A30 Richtung Bad Oeynhausen staut es sich zwischen Bad Oeynhausen Ost und dem Kreuz Bad Oeynhausen auf 2 Kilometern. Geschwindigkeitskontrollen sind nicht gemeldet.
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6: Guten Morgen. Wir begleiten euch gut gelaunt durch den Samstagmorgen. Freut euch auf Sky and Sand von Paul Kalkbrenner, Forever Young von David Guetta, Alphaville und Ava Max sowie We Had It All von Isaac. So klingt Radio Osnabrück.

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0: Es ist 5.30 Uhr.
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2: In Osnabrück-Eversburg liegen die Temperaturen bei 9 Grad, in Dinklage bei 7 Grad. Am frühen Morgen gibt es stellenweise Nebel und kaum Wind. Dazu ist es frisch, mit Temperaturen zwischen 7 und 11 Grad. Im Laufe des Vormittags lichtet sich der Nebel. Später wird es oft sonnig und angenehm, mit Höchstwerten zwischen 18 und 20 Grad.
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3: Auf der A30 von Osnabrück Richtung Bad Oeynhausen staut es sich zwischen Bad Oeynhausen Ost und dem Kreuz Bad Oeynhausen auf 2 Kilometern. Im Moment gibt es keine Geschwindigkeitskontrollen. Radio Osnabrück wünscht euch eine gute Fahrt.
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3: 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Und mein Name ist Alexander. Die Besten im Westen hört ihr bei Radio Osnabrück. Und jetzt rein in die nächste halbe Stunde.

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1: Ich bin Katrin Müller. Deutschland feiert den Tag der Deutschen Einheit. Dazu werden die politischen Spitzen heute in Bremen erwartet. Nach einem ökumenischen Gottesdienst im Dom versammeln sich die Gäste aus Politik, Wirtschaft, Kirchen, Kultur und Zivilgesellschaft im Konzerthaus Die Glocke zum offiziellen Festakt. Der Feiertag wird mit einem großen Bürgerfest gefeiert, zu dem mehr als 400.000 Menschen erwartet werden. Die angestrebte Freigabe von Ölvorräten durch die G7-Staaten stellt kein Risiko für die Energieversorgung dar, sagt Wirtschaftsministerin Katharina Reiche. Über 4 Monate mobilisieren die 7 Industrienationen 100 Millionen Barrel. Dabei bleibt jederzeit ausreichend Reserve zur Sicherung der Versorgung im System, sagt Reiche.
2: Die USA hatten damit gedroht, keinen Diesel mehr nach Europa zu liefern, um die Preise an den eigenen Tankstellen zu senken. Das hätte Europa hart getroffen. Aber durch die Freigabe der Reserven fließt das Öl aus den Vereinigten Staaten weiter. In den vergangenen 50 Jahren ging die Internationale Energieagentur nur 6-mal ran an die Reserven. Das zeigt, wie schwierig die Lage aktuell ist. Uli Reitinger, Nachrichtenredaktion.
1: Auch im September war fast jeder zweite Fernzug der Deutschen Bahn verspätet unterwegs. Die Pünktlichkeitsquote lag im Fernverkehr im vergangenen Monat bei nur 52%. Das war der zweitschlechteste Monatswert im laufenden Jahr.
3: Vor allem der schlechte Zustand vieler Strecken bremst die Bahn weiter aus. Zwischen Berlin und Wolfsburg etwa mussten die ICEs deshalb oft langsamer fahren. Der Abschnitt ist Teil der Strecke Hannover-Berlin, der jetzt gesperrt ist und bis Dezember 2027 saniert werden soll. Als unpünktlich gilt ein Zug, wenn er mindestens 6 Minuten zu spät ankommt. Thomas Bock, Nachrichtenredaktion.
1: Der Co-Pilot, der den Piloten des Fly-Dubai-Flugs nach Tel Aviv verletzt haben soll, ist laut US-Medien wegen Sicherheitsbedenken aus einem früheren Job bei einer Airline im Oman entlassen worden. ABC News berichtet unter Berufung auf hochrangige Geheimdienst- und Strafverfolgungsbeamte, dass der Mann von Oman Air suspendiert wurde. Er sei als Sicherheitsrisiko eingestuft worden, weil bei ihm extremistisches Material festgestellt worden war. Der Mann soll versucht haben, eine Fly-Dubai-Maschine mit vielen Israelis an Bord zum Absturz zu bringen.
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4: In Glandorf sind es momentan 9 Grad, in Werlte 8 Grad. Zum Start in den Tag liegen die Temperaturen bei 7 bis 11 Grad. Örtlich hält sich Nebel und es ist nahezu windstill. Im Laufe des Vormittags lockert es auf. Später ist es freundlich und sonnig, mit 18 bis 20 Grad am Nachmittag. Der Radio Osnabrück 3-Tage-Trend. Morgen ist es ebenfalls freundlich bis sonnig. Anfangs hält sich örtlich noch Nebel. Zum Wochenstart setzt sich das überwiegend sonnige Wetter fort. Der Wind frischt zeitweise auf. Im weiteren Wochenverlauf ist es freundlich mit sonnigen Abschnitten.
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5: Hallo, liebe Autofahrer. Auf der A30 Richtung Bad Oeynhausen staut es sich zwischen Bad Oeynhausen Ost und dem Kreuz Bad Oeynhausen auf 2 Kilometern. Im Sendegebiet gibt es im Moment keine Blitzer und Abstandsmessungen.
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1: Derzeit sind es in Ankum 8 Grad, in Lastrup 7 Grad. Heute früh liegt bei uns noch Nebel, örtlich auch eine dichte Wolkendecke. Bei kaum Wind ist es frisch mit 7 bis 10 Grad. Im Laufe des Vormittags lichtet sich im Sendegebiet von Radio Osnabrück das Grau und die Sonne setzt sich zunehmend durch. Am Nachmittag ist es freundlich und mild, mit Höchstwerten zwischen 19 und 20 Grad, bevor der Abend ruhig und teils klar ausklingt.
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2: Hallo, liebe Autofahrer. Auf der A30 Richtung Bad Oeynhausen staut es sich zwischen Bad Oeynhausen Ost und dem Kreuz Bad Oeynhausen auf 2 Kilometern. Bei den Geschwindigkeitskontrollen liegen keine Meldungen vor.
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1: Ich bin Katrin Müller. Heute ist der Tag der Deutschen Einheit. In diesem Jahr ist Bremen Gastgeber der offiziellen Feiern. Zum Festakt werden heute viele Politiker und Politikerinnen erwartet. Darunter Bundespräsident Frank-Walter Steinmeier, Bundeskanzler Merz und Bundestagspräsidentin Klöckner.
2: Schauspielerin Katja Riemann moderiert den zentralen Festakt in Bremen. Auch gibt es ein großes Bürgerfest und am Abend treten Bands und Künstler wie die Fanta 4, Flo Mega und Mia auf. Hunderttausende werden erwartet. Gerade in der heutigen Zeit empfinden es viele Politiker als wichtig, den Zusammenhalt in der Gesellschaft zu feiern, auch wenn vieles immer noch nicht gleich sei. Einkommen, Vermögen, Renten sind 36 Jahre nach der deutschen Einheit im Osten nach wie vor oft niedriger als im Westen. Aus Berlin, Ronny Torau.
1: Der Co-Pilot, der den Piloten des Fly-Dubai-Flugs nach Tel Aviv verletzt haben soll, ist laut US-Medien wegen Sicherheitsbedenken aus einem früheren Job bei einer Airline im Oman entlassen worden. Das berichtet ABC News unter Berufung auf hochrangige Geheimdienst- und Strafverfolgungsbeamte.
3: Der Co-Pilot soll mit einem Messer auf den Piloten losgegangen sein, mit dem Ziel, das Flugzeug mit vielen Israelis an Bord zum Absturz zu bringen. Der Mann war laut US-Medien vorher bei Oman Air angestellt. Während seiner Ausbildung wurde bei ihm demnach extremistisches Material entdeckt. Oman Air soll ihm daraufhin Flugverbot erteilt haben. Er durfte laut ABC News aber in der Verwaltung weiterarbeiten. Die Ermittlungen drehen sich jetzt also um die Frage, wieso durfte der Mann bei Fly Dubai wieder ins Cockpit? Uli Reitinger, Nachrichtenredaktion.
1: Die angestrebte Freigabe von Ölvorräten durch die G7-Staaten stellt nach den Worten von Wirtschaftsministerin Katharina Reiche kein Risiko für die Energieversorgung dar. Über 4 Monate würden 100 Millionen Barrel koordiniert über die Internationale Energieagentur mobilisiert, mit einer erheblichen Dieselfreigabe bereits in den ersten 20 Tagen, so Reiche. Dabei bleibe jederzeit ausreichend Reserve zur Sicherung der Versorgung im System. Mehr als jeder zweite Erwachsene konnte in Deutschland in diesem Jahr mindestens einmal nicht wie gewünscht bargeldlos bezahlen. Mit 56% lag der Anteil in der jüngsten YouGov-Umfrage für den Genoverband sogar höher als 2021 mit damals 45%. Die Mehrheit derjenigen, die nicht mit Karte oder Smartphone zahlen konnten, berichtet von 2 bis 5 Fällen im laufenden Jahr.
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4: Guten Morgen. Die aktuellen Wetterwerte. In Osnabrück-Schinkel sind es 9 Grad, in Diepholz 8 Grad. Heute früh gibt es bei uns vom Teutoburger Wald bis ins Emsland vielerorts Nebel oder eine geschlossene Wolkendecke. Bei kaum Wind liegen die Temperaturen anfangs zwischen 6 und 11 Grad. Im Laufe des Vormittags lichtet sich das Grau, die Sonne kommt immer öfter heraus. In flachen Lagen hält sich der Nebel etwas länger. Am Nachmittag ist es angenehm warm und vielfach sonnig mit 19 bis 21 Grad. Zum Abend hin klart es weiter auf. Der 3-Tage-Trend bei Radio Osnabrück für die Region Osnabrück und das Weser-Ems-Gebiet. Morgen ist es freundlich mit viel Sonne. Zum Wochenstart setzt sich das sonnige Wetter fort, der Wind frischt etwas auf. Im weiteren Wochenverlauf zeigt sich das Wetter freundlich und mild mit weiteren sonnigen Abschnitten.
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5: Hallo, liebe Autofahrer. Auf der A30 Richtung Bad Oeynhausen zwischen Bad Oeynhausen Ost und dem Kreuz Bad Oeynhausen staut es sich auf 2 Kilometern. Blitzer oder Abstandsmessungen sind derzeit nicht gemeldet. Radio Osnabrück wünscht euch eine gute Fahrt.
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1: Momentan liegen die Temperaturen in Dissen bei 7 Grad und in Freren bei 9 Grad. Zwischen Emsland und Osnabrück gibt es einen örtlich nebligen Morgen mit kaum Wind und 6 bis 11 Grad. Im Laufe des Vormittags lockert es auf. Später scheint häufiger die Sonne. Am Nachmittag steigen die Temperaturen auf 19 bis 21 Grad. Zum Abend ziehen wieder mehr Wolken auf. Dabei bleibt es mild.
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2: Hallo, liebe Autofahrer. Auf der A30 Richtung Bad Oeynhausen zwischen Bad Oeynhausen Ost und dem Kreuz Bad Oeynhausen gibt es 2 Kilometer Stau. Meldungen über Blitzer oder Abstandsmessungen liegen uns nicht vor. Radio Osnabrück wünscht euch eine gute Fahrt.
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1: Ich bin Katrin Müller. Deutschland feiert den Tag der deutschen Einheit. Dazu werden die politischen Spitzen heute in Bremen erwartet. Nach einem ökumenischen Gottesdienst im Dom versammeln sich die Gäste aus Politik, Wirtschaft, Kirchen, Kultur und Zivilgesellschaft im Konzerthaus Die Glocke zum offiziellen Festakt. Der Feiertag wird mit einem großen Bürgerfest gefeiert, zu dem mehr als 400.000 Menschen erwartet werden. Die angestrebte Freigabe von Ölvorräten durch die G7-Staaten stellt kein Risiko für die Energieversorgung dar, sagt Wirtschaftsministerin Katharina Reiche. Über 4 Monate mobilisieren die 7 Industrienationen 100 Millionen Barrel. Dabei bleibt jederzeit ausreichend Reserve zur Sicherung der Versorgung im System, sagt Reiche.
2: Die USA hatten damit gedroht, keinen Diesel mehr nach Europa zu liefern, um die Preise an den eigenen Tankstellen zu senken. Das hätte Europa hart getroffen. Aber durch die Freigabe der Reserven fließt das Öl aus den Vereinigten Staaten weiter. In den vergangenen 50 Jahren ging die Internationale Energieagentur nur 6-mal ran an die Reserven. Das zeigt, wie schwierig die Lage aktuell ist. Uli Reitinger, Nachrichtenredaktion.
1: Auch im September war fast jeder zweite Fernzug der Deutschen Bahn verspätet unterwegs. Die Pünktlichkeitsquote lag im Fernverkehr im vergangenen Monat bei nur 52%. Das war der zweitschlechteste Monatswert im laufenden Jahr.
3: Vor allem der schlechte Zustand vieler Strecken bremst die Bahn weiter aus. Zwischen Berlin und Wolfsburg etwa mussten die ICEs deshalb oft langsamer fahren. Der Abschnitt ist Teil der Strecke Hannover-Berlin, der jetzt gesperrt ist und bis Dezember 2027 saniert werden soll. Als unpünktlich gilt ein Zug, wenn er mindestens 6 Minuten zu spät ankommt. Bahnchefin Palla hatte für dieses Jahr ein Pünktlichkeitsziel von mindestens 60% im Fernverkehr ausgegeben. Schon jetzt scheint aber klar, dass daraus wohl nichts wird. Thomas Bock, Nachrichtenredaktion.
1: Viele Verbraucher würden gerne noch häufiger mit Karte oder Smartphone zahlen, doch manche Geschäfte oder Restaurants nehmen nur Bargeld. Wie eine YouGov-Umfrage für den Geno-Verband zeigt, konnte mehr als jeder zweite Erwachsene hierzulande in diesem Jahr mindestens einmal nicht wie gewünscht bargeldlos bezahlen.
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5: Derzeit sind es in Osnabrück Atta 9 Grad und in Wagenfeld 7 Grad. Heute Morgen ist es zunächst vielfach neblig oder bedeckt. Dazu gibt es kaum Wind und Temperaturen zwischen 6 und 11 Grad. Im Laufe des Vormittags lockert es auf. Am Nachmittag zeigt sich das Wetter in der Region Osnabrück und im Weser-Ems-Gebiet freundlich bis sonnig und mild, bei Höchstwerten zwischen 19 und 20 Grad. Zum Abend hin ziehen wieder mehr Wolken auf. Der Wind ist aber meist schwach. Der Radio Osnabrück 3-Tage-Trend. Morgen ist es zunächst eher grau. Später gibt es zunehmend freundliche Abschnitte. Zum Wochenstart setzt sich die Sonne wieder häufiger durch. Zeitweise frischt der Wind auf. Und am Dienstag ist es freundlich mit Sonne und mild für die Jahreszeit.
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6: Hallo liebe Autofahrer. Vorsicht auf der A2 Richtung Hannover zwischen Lauenau und Bad Nenndorf. Mehrere Plastikteile liegen auf der Fahrbahn. Auf dem Fahrener Damm in Kloppenburg wird geblitzt. Radio Osnabrück wünscht euch eine gute Fahrt.
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1: Im Studio Martina.
2: Und Frank, guten Morgen.
1: Der Schützenverein Stavern im Landkreis Emsland lässt künftig auch Frauen als Mitglieder zu. Auf der Generalversammlung am vergangenen Sonntag stimmten die Mitglieder einstimmig dafür, die Vereinssatzung entsprechend zu ändern. Vor 3 Jahren war ein solcher Antrag noch gescheitert. Vereinschef Andreas Wessels sagte, es sollte selbstverständlich sein, dass Frauen Mitglied im Verein sein können. Die ersten Frauen sind bereits eingetreten. Das erste Schützenfest in Stavern mit Frauen als Vereinsmitgliedern findet am 1. Juli-Wochenende 2027 statt.
3: Der Osnabrücker Grünen-Politiker Volker Bajus verzichtet auf sein gewonnenes Mandat im Osnabrücker Stadtrat und will sich künftig auf seine Arbeit im Niedersächsischen Landtag konzentrieren. Bajus begründet die Entscheidung damit, dass er nach 25 Jahren im Rat und 30 Jahren Kommunalpolitik den Platz für jüngere Menschen freimachen möchte. Für ihn rückt die 31-jährige Sarah Fliesgen nach, die als Expertin für pflegerische und medizinische Versorgung beschrieben wird.
1: In Emsteck ist am Donnerstagvormittag ein 85-jähriger Pedelec-Fahrer bei einem Unfall an der Halener Straße schwer verletzt worden. Ein 22-jähriger Autofahrer aus Emsteck wollte rückwärts aus einer Parkbucht in eine Grundstückseinfahrt fahren und übersah dabei den älteren Mann auf dem Radweg. Der 85-Jährige bremste, stürzte auf dem nassen Untergrund und wurde zusätzlich vom Auto erfasst.
3: Im Tierpark Ströhn in der Gemeinde Wagenfeld im Landkreis Diepholz sind Tigerdrillinge geboren worden. 2 männliche und 1 weiblicher Amur-Tiger kamen Mitte August zur Welt, wie eine Sprecherin des Parks mitteilte. Es ist der 3. gemeinsame Wurf von Mutter Amara und Vater Antares. Eine Drillingsgeburt ist dabei eine Premiere. Tierpfleger Jürgen Grimberg sagt dazu:
1: Heute findet in Osnabrück auf dem Ledenhof und im Neuen Graben das Bürgerfest statt. Ab 10 Uhr präsentieren sich dort mehr als 80 Vereine, Initiativen und Organisationen mit Mitmachaktionen, Tanz und Musik. Oberbürgermeisterin Katharina Pötter eröffnet das Fest um 10.30 Uhr auf der großen Bühne. Der Eintritt ist frei. Ab 20 Uhr tritt Popsängerin Loy auf.
3: Soweit die Radio Osnabrück Regionalnachrichten. 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
1: In Berge sind es 8 Grad, in Lehmbruch 6 Grad. Heute Vormittag gibt es im Sendegebiet von Radio Osnabrück örtlich noch Nebel. Sonst liegt eine dichte Wolkendecke über der Region, bei kaum Wind und 7 bis 11 Grad. Im weiteren Verlauf lockert es auf. Die Sonne kommt häufiger heraus. Dabei wird es mit 18 bis 20 Grad mild für die Jahreszeit.
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5: Hallo, liebe Autofahrer. Vorsicht auf der B401 zwischen Sedelsberg und Abzweig nach Esterwegen. In beiden Richtungen liegen Reifenteile auf der Fahrbahn. Außerdem steht dort ein defekter LKW. Auf der A2 Richtung Hannover sind zwischen Lauenau und Bad Nenndorf wieder alle Fahrbahnen frei. Auf der A30 Richtung Bad Oeynhausen stehen zwischen Bad Oeynhausen Ost und dem Kreuz Bad Oeynhausen 2 Kilometer Stau. Außerdem wird in Kloppenburg auf der Frieseuter Straße sowie auf dem Warener Damm geblitzt. In Löningen auf der Löninger Straße sowie auf der A30 Richtung Rheine bei Haßbergen-Gaste. Radio Osnabrück wünscht euch eine gute und sichere Fahrt.
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1: Ich bin Katrin Müller. Heute ist Tag der Deutschen Einheit. In diesem Jahr ist Bremen Gastgeber der offiziellen Feiern. Zum Festakt werden heute viele Politiker und Politikerinnen erwartet. Darunter Bundespräsident Steinmeier, Bundeskanzler Merz und Bundestagspräsidentin Klöckner.
2: Schauspielerin Katja Riemann moderiert den zentralen Festakt in Bremen. Auch gibt es ein großes Bürgerfest und am Abend treten Bands und Künstler wie die Fanta 4, Flo Mega und Mia auf. Hunderttausende werden erwartet. Gerade in der heutigen Zeit empfinden es viele Politiker als wichtig, den Zusammenhalt in der Gesellschaft zu feiern, auch wenn vieles immer noch nicht gleich sei. Einkommen, Vermögen, Renten sind 36 Jahre nach der deutschen Einheit im Osten nach wie vor oft niedriger als im Westen. Neben den Feiern werden den Tag über aber auch Proteste erwartet, etwa beim Auftritt des umstrittenen AfD-Politikers Höcke in Brandenburg. Aus Berlin, Ronny Tochau.
1: Die G7-Staaten haben sich auf die Freigabe von Ölreserven geeinigt. Wirtschaftsministerin Katharina Reiche sieht darin kein Risiko für die Energieversorgung. Über 4 Monate würden 100 Millionen Barrel koordiniert über die Internationale Energieagentur mobilisiert, mit erheblichen Dieselfreigaben bereits in den ersten 20 Tagen. Trotzdem bleibe ausreichend Reserve im System, so Reiche. Der Co-Pilot, der den Piloten des Fly-Dubai-Flugs nach Tel Aviv verletzt haben soll, ist laut US-Medien wegen Sicherheitsbedenken aus einem früheren Job bei einer Airline im Oman entlassen worden. Das berichtet ABC News unter Berufung auf Sicherheitsbeamte.
3: Der Co-Pilot soll mit einem Messer auf den Piloten losgegangen sein, mit dem Ziel, das Flugzeug mit vielen Israelis an Bord zum Absturz zu bringen. Der Mann war laut US-Medien vorher bei Oman Air angestellt. Während seiner Ausbildung wurde bei ihm demnach extremistisches Material entdeckt. Oman Air soll ihm daraufhin Flugverbot erteilt haben. Er durfte laut ABC News aber in der Verwaltung weiterarbeiten. Die Ermittlungen drehen sich jetzt also um die Frage, wieso durfte der Mann bei Fly Dubai wieder ins Cockpit? Uli Reitinger, Nachrichtenredaktion.
1: Mehr als jeder zweite Erwachsene in Deutschland konnte in diesem Jahr mindestens einmal nicht bargeldlos bezahlen. Laut einer YouGov-Umfrage für den Geno-Verband liegt der Anteil bei 56%, deutlich höher als noch vor 5 Jahren. Bundesfinanzminister Klingbeil will Geschäfte und Restaurants künftig verpflichten, auch Zahlungen per Karte oder Smartphone zu akzeptieren.
4: Guten Morgen!
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6: Ich muss zugeben, ich habe gerade das Studiofenster hier am Osnabrücker Jürgensort wieder zugemacht, nachdem ich einmal kräftig Stoß gelüftet habe. Ansonsten muss es zubleiben bei derzeit noch frischen 9 Grad in Bersenbrück. 9 Grad sind es auch in Holdorf. Aber keine Bange, es geht hoch heute am Feiertag auf bis zu 20 Grad in Osnabrück und der Weser-Ems-Region. Dazu wechseln sich Sonne und Wolken munter ab. In der kommenden Nacht kühlt es sich ab auf bis zu 8 Grad. Der Radio Osnabrück. Drei-Tage-Trend. Auch in den nächsten Tagen ein Sonne-Wolken-Mix. Es soll weiterhin trocken bleiben bei um die 20 Grad.
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6: 3 Minuten nach 9, Staus haben wir nicht, aber es wird geblitzt an der A30 in Richtung Rheine im Bereich der Anschlussstelle Hasbergen-Gaste. Dann stehen sie in Kloppenburg an der Friesolter-Straße und dem Fahrener Damm. Außerdem Blitzer in Löningen an der Löninger Straße. Habt ihr noch weitere Blitzer entdeckt? Gebt uns gerne Bescheid per WhatsApp oder ruft an auf unserer Kombi-Nummer 0541 77 70 und die 50 zum Schluss. Radio Osnabrück wünscht euch eine gute Fahrt.
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6: Am Tag der Deutschen Einheit vereinen wir eure Musikwünsche in den nächsten 4 Stunden. Wie eure Wünsche bei uns im Studio ankommen, das verraten wir euch in wenigen Minuten nach den Stranglers. Und den Anfang macht heute Morgen Chris the Randy mit seinen Good Old Days. Ich bin der Moppel, wünsche euch einen schönen Feiertag. Guten Morgen.

Sie haben recht, die Stranglers. Es scheint gerade die Sonne ins Studio hier in der Osnabrücker Innenstadt. Always the Sun am Feiertag. Radio Osnabrück, schönen guten Morgen zusammen. Und den Feiertag nehmen wir wörtlich. Wir feiern mit euch eure Wunsch-Hits. Bis 13 Uhr spielen wir das, was ihr möchtet. Ich bediene quasi nur die Regler und die Knöpfchen. Den Rest macht ihr. Was möchtet ihr denn gerne hören? Wir flippen total aus. Also ihr könnt euch sämtliches Zeugs wünschen, was so im Radio erlaubt ist. Von Pop über Rock, über Schlager, Ballermann, so ziemlich alles geht. Lasst es uns wissen, was ihr hören möchtet, damit euer Feiertag auch zum wirklichen Feiertag wird und ihr vorm Radio mitfeiern könnt. Egal, ob unter der Dusche, noch im Bett, kann man verstehen, um 11 nach 9 am Feiertag, das kann man sich mal gönnen. Oder eben halt sonst wo, wo ihr unterwegs seid, meldet euch. Aber eine Bitte habe ich, bitte schickt eure Musikwünsche mit Absender. Also nicht irgendwie, ich wünsche mir das und das und wir wissen nicht, von wem es ist. Das ist irgendwie, nee, das hat keinen Wert. Also von daher, bitte schickt uns gerne eure Musikwünsche mit Namen dazu, wer ihr seid und woher ihr kommt. Jetzt raus damit an die 0541 77 70 50. 0541 77 70 50. Es geht aber auch über Social Media, also Facebook oder Instagram, oder schreibt uns eine E-Mail ins Studio an musikwunsch@radioosnabrück.com. Eure Musikwünsche, eure Grüße an die Liebsten bitte mit Namen und Wohnort bzw. wo ihr gerade seid an die 0541 77 70 50 und dann wird der Feiertag auch zum Feiertag, wie das Wort schon es sagt. Wir steigen ein mit Italo-Pop. Feinster Italo-Pop möchte ich sogar sagen. Toto Contonio und Ladi.

Einen wunderschönen guten Morgen, Radio Osnabrück. Hier ist Christian aus Osnabrück. Ich wünsche allen einen schönen 3. Oktober und einen schönen Samstag und würde mich freuen, wenn ihr passend heute zum Mausöffnertag den Song Hier kommt die Maus spielen würdet von Stefan Raab und ja, grüße alle damit, die heute sich engagieren, um Kindern und Familien die Möglichkeit zu geben, Spaß zu haben und ja, auch Barkos und die Caritas ist engagiert am Schulzentrum Sonnenhügel in der Sporthalle. Also auch da wird es ein Bewegungsangebot geben und in diesem Sinne wünsche ich allen einen schönen Tag und bis denn dann, euer Christian. Ciao, ciao.

0: wünscht schon Christian Stefan Raab. Hier kommt die Maus bei Radio Osnabrück. Wir spielen bis 13 Uhr eure Musikwünsche. Also gerne her damit. 0541 77 70 50 per WhatsApp geht's am schnellsten. Aber bitte Name und Wohnort nicht vergessen, beziehungsweise da, wo ihr auch gerade seid. Und wir laufen jetzt schon gerade mal eine Viertelstunde, nachdem die Sendung begonnen hat, zur absoluten Hochform auf. Gleich die erste Polonaise des Tages hat André aus Bad Essen zu verantworten. Fips Atmussen hat er sich gewünscht. Von Wegesack bis Titisee geht's in wenigen Augenblicken nach dem Blick in die Sterne.
1: 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Widder.
2: Die Stimmung in Ihnen und um Sie herum mag zwar ein wenig getrübt sein, Sie erkennen aber, für wen Sie echte Zuneigung und tiefe Gefühle empfinden.
3: Stier.
2: Dieser Tag dürfte aus dem Rahmen fallen. Vielleicht überschlagen sich die Ereignisse. Sie erleben Aufregendes oder gar eine Überraschung. Vielleicht sind Sie aber auch unruhig und angespannt und müssen selbst für eine Abwechslung sorgen.
3: Zwillinge.
2: Geben Sie Ihren Bedürfnissen und Ihrer Gefühlswelt in Taten Ausdruck. Aber Achtung, Sie reagieren unbeschwerter und unüberlegter als sonst.
3: Krebs.
2: Sie können zum Start in diesen Tag aber ganz schön launisch sein. Ihre Mitmenschen kommen Ihnen heute in die Quere. Versuchen Sie, das Beste draus zu machen.
3: Löwe.
2: Wie steht es um Ihr Gesundheitsbewusstsein? Der Körper ist Ihr höchstes Gut. Auch wenn Sie sich wohlfühlen, lohnt es sich, den Umgang mit dem eigenen Körper etwas genauer anzuschauen.
3: Jungfrau.
2: Dieser Tag eignet sich hervorragend, um ein Projekt in Gang zu bringen. Sie verfügen über einen hohen Energiepegel. Sie haben die Kraft, die eigenen Interessen durchzusetzen.
3: Waage.
2: Sie verunsichert eine romantische und verträumte Stimmung. Lassen Sie sich darauf ein. Sie sind jetzt besonders beeinflussbar. Passen Sie daher ein wenig auf.
3: Skorpion.
2: Eine euphorische Stimmung lässt Sie Großes ins Auge fassen. Sie neigen dazu, Ziele verwirklichen zu wollen, zu denen Ihnen ganz einfach die nötigen Kenntnisse und Fähigkeiten fehlen. Seien Sie also auf der Hut.
3: Schütze.
2: Fühlen Sie sich lebendig und lebenslustig? Sie sind spontan, voller Lebensfreude und sehr gefühlvoll. Aber sie sind auch ziemlich aufgekratzt. Die Stimmung könnte auch ganz schnell kippen.
3: Steinbock.
2: Auf zur Tat. Handeln Sie. Heute können Sie eine Arbeit fast spielend erledigen, mit Leichtigkeit eine sportliche Leistung erbringen oder Ihre Meinung durchsetzen.
3: Wassermann.
2: Anderen Menschen gegenüber sind Sie heute besonders offen. Gut gelaunt finden Sie mit Leichtigkeit auch in heiklen Angelegenheiten das richtige Wort. Sie haben jetzt ein besonderes Geschick.
3: Fische.
2: Es gelingt Ihnen besser, Ihre eigenen Emotionen einzuordnen und zu verstehen. Nutzen Sie das, um herauszufinden, wie Sie für eine bestimmte Person empfinden.
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0: Hier ist was los. Naja, ist ja auch Radio Osnabrück am Feiertag. Eure Wunschhits, das war der von André aus Bad Essen. Von Fegesack bis Titisee. Übrigens auch von da bis da könnt ihr uns hören übers Netz. radioosnabrück.de. Guten Morgen, Moppel, schreiben Jana und Carsten aus Achmar. Die beiden wünschen sich Be My Lover von La Bouche und schreiben dazu dir einen schönen Einheitsfeiertag und bleib so, wie du bist. Dankeschön, ihr beiden. Ich gebe mir Mühe. Und euer Wunsch steht gleich in ungefähr anderthalb Minuten. Einmal tief durchatmen und dann geht's weiter.
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0: 2 Minuten nach halb 10.
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2: Im Studio Frank.
3: Und Martina, guten Morgen.
2: Heute findet in Osnabrück auf dem Ledenhof und dem neuen Graben das Bürgerfest statt. Ab 10 Uhr präsentieren sich dort mehr als 80 Vereine, Initiativen und Organisationen mit Mitmachaktionen, Tanz und Musik. Oberbürgermeisterin Katharina Pötter eröffnet das Fest um 10.30 Uhr auf der großen Bühne. Der Eintritt ist frei. Ab 20 Uhr tritt Popsängerin Loy auf.
3: In Kloppenburg haben zwei unbekannte Männer am Donnerstagvormittag 5 hochwertige Mobiltelefone aus einem Geschäft an der Bahnhofstraße gestohlen. Die Täter verwickelten gegen 11.45 Uhr einen Verkäufer in ein Gespräch und rissen die Geräte aus den Auslagen. Beide Männer werden als Mitte 20 mit dunklem Haar und tief ins Gesicht gezogenen Kapuzen beschrieben. Einer trug eine beige Jacke mit schwarzen Streifen und Punkten. Hinweise nimmt die Polizei Kloppenburg entgegen.
2: Der Schützenverein Stavern im Landkreis Emsland lässt künftig auch Frauen als Mitglieder zu. Auf der Generalversammlung am vergangenen Sonntag haben die Mitglieder einstimmig beschlossen, dass ab sofort jede Person ab 16 Jahren in den Verein eintreten kann. Vor 3 Jahren war ein solcher Antrag noch gescheitert. Vereinsvorsitzender Andreas Wessels sagt, es sollte in der heutigen Zeit selbstverständlich sein, dass Frauen Mitglied im Verein sein können. Die ersten Frauen sind bereits eingetreten. Das erste Schützenfest in Stavern mit Frauen als Vereinsmitgliedern findet am 1. Juli-Wochenende 2027 statt.
3: In Werlte hat die Polizei in der Nacht zu gestern 2 jugendliche Tatverdächtige nach einem Einbruch in ein Firmengebäude an der Schlosserstraße festgenommen. 3 Männer waren gegen kurz nach 11:30 nachts mit einem gestohlenen Transporter auf das Firmengelände gefahren und hatten sich gewaltsam Zugang zu einer Halle verschafft. Dort bereiteten sie Kupferrohre zum Abtransport vor. Ein aufmerksamer Zeuge hörte verdächtige Geräusche, informierte den Firmeninhaber und die Polizei wurde gerufen. Bei der Fahndung mit mehreren Streifenwagen, 2 Drohnen und einem Diensthund entdeckten Beamte die 3 Personen versteckt unter einem Auflieger auf einem benachbarten Firmengelände in Werte. 2 Jugendliche wurden festgenommen. Ein 3. Tatverdächtiger konnte entkommen. Wenn ihr im Bereich Schlosserstraße, am Zirkel oder den angrenzenden Gewerbegebieten in der Nacht oder am gestrigen Morgen etwas Verdächtiges beobachtet habt, meldet euch bitte bei der Polizei Lingen.
2: Der VfL Osnabrück empfängt heute um 3:30 an der Bremer Brücke den schwedischen Erstligisten Djurgårdens IHF zum Testspiel. Das Besondere? Beide Fanszenen verbindet eine langjährige Freundschaft. Ab 11 Uhr treffen sich die VfL-Fans entlang der Hasestraße in Osnabrück. Ab 13 Uhr startet dann ein gemeinsamer Fanmarsch zur Bremer Brücke. Kurz vor Anpfiff wird Ex-Torwart Lukas Jonsson offiziell verabschiedet. Er wechselte vor 2 Monaten zurück nach Schweden.
3: Soweit die Radio Osnabrück Regionalnachrichten. 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
5: 11 Grad sind es gerade in Meppen, 11 auch in Melle. Bis zu 20 Grad sind heute drin am Tag der Deutschen Einheit. Dazu eine Mischung aus Sonne und Wolken. In der kommenden Nacht sinken die Temperaturen auf bis zu 8 Grad ab. Und so wie heute geht es dann auch morgen erstmal weiter.
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5: Hallo liebe Autofahrer, Staus liegen uns derzeit nicht vor, aber es wird geblitzt an der A30 in Richtung Rheine im Bereich der Anschlussstelle Hasbergen-Gaste. Dann stehen sie in Kloppenburg gleich 2-mal an der Frieseuter Straße und dem Fahrener Damm. In Löningen gibt es teure Fotos an der Löninger Straße und der Landkreis Osnabrück ist heute mit seinen Geschwindigkeitskontrollen in Berge unterwegs. Weitere Messstellen, habt ihr sie gesehen? Sagt uns gerne Bescheid per WhatsApp oder ruft an auf unserer Kombinummer 0541 77 70 50. Das ist übrigens auch die Nummer, die ihr heute Vormittag bis 13 Uhr für eure Musikwünsche am Feiertag nutzen könnt. Übrigens, wo wir schon beim Thema Feiertag sind.
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5: Julia und Sascha haben sich gemeldet. Sie möchten gerne den Klassiker von Helga Feddersen und Didi Hallervorden hören. Du, die Wanne ist voll. Das Original stammt ja im Original von Olivia Newton-John und John Travolta. You're the one that I want. Ich bin der Moppel, euch einen schönen Tag der Deutschen Einheit. Yeah.

0: Die Wanne ist voll. Hauptsache, sie läuft nicht über, ne? Radio Osnabrück, schönen guten Morgen, Annette.
1: Guten Morgen, hier ist Annette aus Osnabrück. Ich wünsche mir Flaming Star von Elvis Presley. Ein schönes Wochenende an alle.

Flaming Star. Gewünscht von Annette aus Osnabrück. Radio Osnabrück, wir feiern den Tag der Deutschen Einheit. Und das mit euren Musikwünschen bis 13 Uhr. Habt ihr einen, vielleicht einen Song, den ihr ewig nicht mehr gehört habt, dann ran ans Handy und eingetippt oder eingesprochen. Text oder Sprachnachricht an die 0541 77 70 50. 0541 77 70 50. Unsere Nummer, die ihr nehmen könnt für WhatsApp, Text oder Sprachnachricht mit euren Wunschtiteln heute Vormittag. Hat auch Martina übrigens getan. Sie schreibt: Guten Morgen, ihr Lieben. Ich wünsche mir von Johnny Hill den Teddybär 1-4. Martina aus Förden, und sie grüßt damit alle, die sie kennt, und natürlich auch uns. Dankeschön, Martina. Liebe Grüße. Und hier ist dein Musikwunsch von Johnny Hill in voller Länge.

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1: Immer wieder Gänsehaut bei diesem Titel, ne? Johnny Hill, Ruf Teddybär 1-4, hier bei Radio Osnabrück. Eure Musikwünsche am Feiertag. Ihr habt auch einen? Dann schickt uns gerne ihn per WhatsApp, Text oder Sprachnachricht an die 0541 77 70 50. 0541 77 70 50. Aber bitte immer euren Namen und euren Wohnort oder wo ihr gerade seid mit dazu schreiben. Ghost-Wünsche, also Wünsche ohne Namen und ohne Ort, können wir nicht berücksichtigen. 0541 77 70 50, damit wir auch wissen, wer ihr seid und woher euer Musikwunsch kommt. Bitte Name und Aufenthaltsort oder Wohnort mit dazu. So wie es der Jens gemacht hat, Jens aus Bad Rothenfelde. Er schreibt einen wunderschönen 3. Oktober an meinen Lieblingssender. Dankeschön, Jens. Und ins Osnabrücker Land natürlich auch. Nach einem wunderschönen Frühstück im Bett mit meiner Traumfrau, mit meiner Ehefrau, hören wir euren Sender und würden uns gerne On the Beach von Chris Rea wünschen. Grüße an alle Bad Rothenfelder. und auch an meine Familie. Der Jens aus Bad Rothenfels.

0: geht man glatt nochmal ins Träumen, ne? Chris Rea on the Beach, Radio Osnabrück. Im Postkasten hat es geklingelt und wer war's? Robin aus Osnabrück. Er schreibt, guten Morgen, Moppel. Ich wünsche mir Sido. Papa ist da für meine drei wunderbaren Töchter, damit sie wissen, ich bin immer für sie da. Grüße an dich, lieber Moppel, und an alle, die heute arbeiten, um uns das Leben besser zu machen. Ja, das ist doch wunderschön. Ob jetzt im Krankenhaus, an der Tanke und sonst wo, Respekt. Hut ab, dass ihr heute für uns da seid. Gleich also dein Song, lieber Robin. Vorher schauen wir noch kurz auf die Veranstaltung in Osnabrück und der Weser-Ems-Region.
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3: Die bayerische Lebensfreude kommt zu uns nach Osnabrück und wir feiern zwei Tage voller Tradition, Musik und einzigartiger Momente. Beim Oktoberfest in der Halle Gartlage spielen die Partyräuber und die Partyhirschen live vor Ort und sorgen für gute Laune. Das Fest startet heute um 18 Uhr in der Halle Gartlage in Osnabrück. Außerdem ist heute Trödelmarkt. Auf dem Parkplatz vom SB Zentralmarkt in Osnabrück könnt ihr von 11 bis 18 Uhr die Stände erkunden und auf Schnäppchenjagd gehen. Der ein oder andere Schatz ist bestimmt dabei.
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4: Jungs,

0: Ein denkwürdiger Song, der geht tief. Sido, Papa ist da. Radio Osnabrück am Feiertag. Vor den Nachrichten noch mit Hunter Rex Golden. Das hat sich Bianca gewünscht.
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0: 2 Minuten nach 10.
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2: Ich bin Katrin Müller. Im September haben in Deutschland wieder etwas mehr Menschen erstmals einen Asylantrag gestellt. Nach Angaben des Bundesinnenministeriums nahm das Bundesamt für Migration und Flüchtlinge knapp 5.300 Asylanträge entgegen. Zum Vergleich, im Juli und August waren es jeweils weniger als 4.000 Anträge.
3: Einen entscheidenden Grund für die sinkenden Asylzahlen sehen Migrationsforscher in den Herkunftsländern. So ist seit dem Machtwechsel in Syrien nach dem Sturz von Präsident Assad 2024 die Zahl der Asylantragsteller von dort deutlich gesunken. Es verlassen weniger Syrerinnen und Syrer ihr Land. Für Bundesinnenminister Alexander Dobrindt ist der Rückgang auch ein Ergebnis der im Mai 2025 eingeführten Maßnahmen. Diana Kramer, Nachrichtenredaktion.
2: Die angestrebte Freigabe von Ölvorräten durch die G7-Staaten stellt kein Risiko für die Energieversorgung dar, sagt Wirtschaftsministerin Reiche. Über 4 Monate mobilisieren die 7 Industrienationen 100 Millionen Barrel. Dabei bleibt jederzeit ausreichend Reserve zur Sicherung der Versorgung im System, so Reiche.
4: Die USA hatten damit gedroht, keinen Diesel mehr nach Europa zu liefern, um die Preise an den eigenen Tankstellen zu senken. Das hätte Europa hart getroffen. Aber durch die Freigabe der Reserven fließt das Öl aus den Vereinigten Staaten weiter. In den vergangenen 50 Jahren ging die Internationale Energieagentur nur 6-mal ran an die Reserven. Das zeigt, wie schwierig die Lage aktuell ist. Aber Reiche ist jetzt erstmal erleichtert und sagt, die Ölfreigabe dämpfe den Preisdruck und schaffe Verlässlichkeit für Unternehmen und Verbraucher. Uli Reitinger, Berlin.
2: Heute ist der Tag der Deutschen Einheit. In diesem Jahr ist Bremen Gastgeber der offiziellen Feiern. Mit dabei sind auch Bundespräsident Steinmeier und Kanzler Merz. Gestern hatten sich in der Bremer Innenstadt hunderte Menschen bei einer Antifa-Demo versammelt. Laut Polizei wurden einzelne Bengalos und Böller gezündet. Verletzt wurde aber wohl niemand. Der Co-Pilot, der den Piloten des Fly-Dubai-Flugs nach Tel Aviv verletzt haben soll, ist laut US-Medien wegen Sicherheitsbedenken aus seinem früheren Job bei einer Airline im Oman entlassen worden. Er sei als Sicherheitsrisiko eingestuft worden, weil bei ihm extremistisches Material festgestellt worden sei. Der Mann soll versucht haben, eine Fly-Dubai-Maschine mit vielen Israelis an Bord zum Abschuss zu bringen.
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6: Aktuell 13 Grad in Bad Iburg und auch in Lastrup haben wir die 13 auf den Thermometern. Heute geht's hoch auf bis zu 20 Grad. Dazu wechseln sich Sonne und Wolken ab. In der Nacht sinken die Temperaturen auf bis zu 8 Grad ab. Der Radio Osnabrück 3-Tage-Trend. In den nächsten Tagen mal Sonne, mal Wolken bei bis zu 20 Grad.
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6: Hallo liebe Autofahrer, ohne Staus, aber es wird geblitzt an der A30 in Richtung Rheine im Bereich der Anschlussstelle Hasbergen-Gaste. Dann stehen sie in Kloppenburg an der Frieseuterstraße und im Fahrener Damm in Löningen. Teure Fotos an der Löninger Straße und der Landkreis Osnabrück, der ist heute mit seinen Geschwindigkeitskontrollen in Berge unterwegs. Weitere Messstellen könnt ihr uns gerne melden per WhatsApp oder ruft an auf unserer Kombi-Nummer 054 1 7 70 70 50. Radio Osnabrück wünscht euch eine gute Fahrt. Und jetzt gibt's so richtig auf die 12 mit einem absoluten Rock-Kultklassiker.
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6: Lars hat uns eine WhatsApp zukommen lassen. Hallo, ich wünsche mir von Journey Don't Stop Believing. Ganz liebe Grüße an meine liebste Frau Nicole und Grüße ans Radio Osnabrück-Team Lars. Lars, viele Grüße, Dankeschön zurück. Grüße auch deine Frau, lieb von uns. Und jetzt ein absoluter Hammer, ein Klassiker. Der darf einfach nicht fehlen in so einer Wunschshow. Ich bin der Moppel, guten Morgen. Yeah.

0: Und jetzt feiern wir Geburtstag an diesem Tag der deutschen Einheit.
1: Guten Morgen, ihr Lieben. Ich wünsche mir für meine Mama, die heute stolze 72 wird, ein Lied von Maite Kelly. Happy Birthday, Mama. Alles Gute zum Geburtstag. Nicole und der Rest der Familie. Ciao.
0: Wir wünschen der Mama von Nicole natürlich auch im Namen des ganzen Radio Osnabrück-Teams einen schönen Geburtstag. Feier schön, lass dich feiern. Und hier ist dein Song, Maite Kelly. Es war noch nie so schön mit dir zu feiern.

Maite Kelly. Es war noch nie so schön. Ich hoffe, es macht euch Spaß. Mir auch auf jeden Fall, das gebe ich zu. Aber bitte habt Geduld mit uns mit Radio Osnabrück. Es sind so viele Musikwünsche reingekommen. Es dauert ein wenig, bis wir die erfüllen. Also sitzt einfach vorm Radio, wartet ab, bis euer Wunsch kommt. Die Liste ist sowas von lang. Wir könnten jetzt schon bis 18, 19 Uhr durchmachen und wären immer noch nicht fertig. Also von daher ein bisschen mit uns Geduld haben. Frank sitzt auch vorm Radio und wartet auf seinen Musikwunsch. Es ist ein Oldie, muss man sagen. Und ich freue mich sehr, dass er sich diesen Titel gewünscht hat. Denn es ist auch einer meiner absoluten Lieblingssongs, muss ich sagen. Und warum möchte er Pussycat hören mit Mississippi? Er schreibt dazu, weil dieser Song einfach nur schön ist. Dem schließe ich mich nahtlos an, Frank. Und wenn ihr einen Musikwunsch habt, 0541 7 70 70 50. Aber bitte unbedingt Namen und Wohnort bzw. Aufenthaltsort mit dazu schreiben, sonst erfüllen wir den Wunsch nicht.

0: aus dem Jahr 1976, Pussycat und Mississippi. Eure Musikwünsche bei Radio Osnabrück am Feiertag. Und wie sang einst das Bo Ende der 90er?
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0: Wir brauchen Bass, wir kriegen Bass. Dank Petra, sie hat uns geschrieben: Guten Morgen, ich wünsche mir für meinen Schatz Kalle In My Soul von Bob Dominator. Die beiden sind gerade auf dem Campingplatz in Bad Rothenfelde. Macht euch eine schöne Zeit, Petra und Kalle.

0: Haben eure Boxen gerade auch gewackelt vor lauter Bass? Nicht schlimm. Haben die Nachbarn auch was davon? Von Bob Dominator, In My Soul. Vor den Regionalnachrichten aus Osnabrück und der Weser-Ems-Region noch der Wunsch von Britta und Uwe aus Osnabrück. Die beiden möchten hören The Midnight mit Los Angeles. Gibt's in wenigen Augenblicken nach den Verbraucherhinweisen.
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0: Es ist eine Minute nach 11:30.
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2: Im Studio Jessica.
3: Und Ralf, guten Morgen.
2: Die EU-Kommission hat dem Lückenschluss der Autobahn 33 nördlich von Osnabrück unter Auflagen zugestimmt. Die neue Trasse soll rund 9 Kilometer verlaufen und nördlich von Wallenhorst an die Autobahn 1 anschließen. Die Kommission knüpft ihre Zustimmung an Bedingungen, etwa die Erweiterung eines Schutzgebiets und ein Tempolimit von 100 auf der Strecke. Ein Planfeststellungsbeschluss ist frühestens 2027 zu erwarten. Aus der regionalen Politik kommt sowohl Lob als auch Kritik. Die FDP im Osnabrücker Stadtrat begrüßt das Projekt. Die Bundestagsabgeordnete Filiz Polat von den Grünen aus Bramsche im Landkreis Osnabrück hält dagegen, dass bestehende Straßen und Brücken in der Region Osnabrück saniert werden müssten und die Trasse durch ein Schutzgebiet führe.
3: In Kloppenburg haben zwei unbekannte Männer am Donnerstagvormittag 5 hochwertige Mobiltelefone aus einem Geschäft an der Bahnhofstraße gestohlen. Die Täter verwickelten gegen 11.45 Uhr einen Verkäufer in ein Gespräch und rissen die Geräte aus den Auslagen. Beide Männer werden als Mitte 20 mit dunklem Haar und tief ins Gesicht gezogenen Kapuzen beschrieben. Einer trug eine beige Jacke mit schwarzen Streifen und Punkten. Hinweise nimmt die Polizei Kloppenburg entgegen.
2: Der Schützenverein Stavern im Landkreis Emsland lässt künftig auch Frauen als Mitglieder zu. Auf der Generalversammlung am vergangenen Sonntag haben die Mitglieder einstimmig beschlossen, dass ab sofort jede Person ab 16 Jahren in den Verein eintreten kann. Vor 3 Jahren war ein solcher Antrag noch gescheitert. Vereinsvorsitzender Andreas Wessels sagt, es sollte in der heutigen Zeit selbstverständlich sein, dass Frauen Mitglied im Verein sein können. Die ersten Frauen sind bereits eingetreten. Das erste Schützenfest in Stavern mit Frauen als Vereinsmitgliedern findet am 1. Juli-Wochenende 2027 statt.
3: In Emstek ist am Donnerstagvormittag ein 85-jähriger Pedelec-Fahrer bei einem Unfall an der Halener Straße schwer verletzt worden. Ein 22-jähriger Autofahrer aus Emstek wollte rückwärts aus einer Parkbucht in eine Grundstückseinfahrt fahren und übersah dabei den älteren Mann auf dem Radweg. Der 85-Jährige bremste, stürzte auf dem nassen Untergrund und wurde zusätzlich vom Auto erfasst.
2: Der VfL Osnabrück empfängt heute um 3:30 an der Bremer Brücke den schwedischen Erstligisten Djurgårdens IF zum Testspiel. Das Besondere? Beide Fanszenen verbindet eine langjährige Freundschaft. Ab 11 Uhr treffen sich die VfL-Fans entlang der Hasestraße in Osnabrück. Ab 13 Uhr startet dann ein gemeinsamer Fanmarsch zur Bremer Brücke. Kurz vor Anpfiff wird Ex-Osnabrücker Lukas Jonsson offiziell verabschiedet. Der Torwart wechselte vor 2 Monaten zurück nach Schweden.
3: Soweit die Radio Osnabrück Regionalnachrichten. 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
0: Derzeit 14 Grad in Recke und in Steinfeld. Heute sind bis zu 20 Grad drin am Tag der Deutschen Einheit. Dazu wechseln sich Sonne und Wolken ab. Nachts geht's runter auf 8 Grad und der Sonntag wird ähnlich.
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0: Hallo liebe Autofahrer, Staus haben wir derzeit nicht, aber es wird geblitzt an der A30 in Richtung Rheine im Bereich der Anschlussstelle Hasbergen-Gaste. Dann stehen sie in Kloppenburg am Fahrener Damm und in Löningen an der Löninger Straße. Der Landkreis Osnabrück, der ist heute mit seinen Geschwindigkeitskontrollen in Berge unterwegs. Ihr habt noch mehr Messstellen entdeckt? Sagt uns gerne Bescheid per WhatsApp oder ruft an auf unserer Kombinummer 0541 77 70 50. Gute Fahrt.
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0: An unserem Feiertag, da stinkt man auch ein bisschen später auf als gewohnt. Da kann es auch mal locker 10:30 werden. Umso besser passt dieser Musikwunsch jetzt von Michi aus Melle. Er möchte gerne Guten Morgen, liebe Sorgen von Jürgen von der Lippe hören. Natürlich möchten wir die Sorgen auch ganz besonders grüßen an dieser Stelle. Schön, dass ihr dabei seid. Ich bin der Moppel. Hallo.
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von der Lippe. Guten Morgen, liebe Sorgen. Auch am Feiertag stehen die auf. Die lassen sich nicht lumpen, die Sorgen, ne? Andreas aus Quakenbrück, schön, dass du heute auch mit dabei bist bei uns mit deinem Musikwunsch. Er wünscht sich Klangkarussell und den Sonnentanz und schreibt dazu, auf dass die Sonne rauskommt und man etwas unternehmen kann. Ich glaube, das ist durchaus möglich. Der Wettervorhersage zufolge, Andreas. Hoffen wir das Beste. Hier ist dein Musikwunsch.

0: Sonne scheint über Osnabrück und dazu läuft der Sonnentanz bei Radio Osnabrück. Was will man mehr, oder? Jeden Samstag gegen 20 vor 11 ist es Zeit für ihn hier.
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0: Der Ben Liebrand Minimix der Woche. Und da ist aber auch eine Power hinter heute. Aber macht euch selbst ein Bild. Push the power!

Alter Schwede. Katrin hat uns geschrieben mit lila-weißen Grüßen. Guten Morgen, liebes Radio Osnabrück-Team. Heute haben wir Besuch aus Schweden in Osnabrück. Ich habe es ja schon die Woche gesagt in der Frühsendung. Vielleicht gibt es ja auch Köttböller da an der Bremer Brücke. Mal gucken, ich schaue mal vorbei. Und welcher Song würde besser dazu passen als der Funpark Bremer Brücke? Liebe Grüße, Katrin. Katrin, in jedem Fall Spaß nachher und habt ein schönes Spiel. Der VfL gegen Schweden, gegen die Jungs aus Schweden.

0: wunderschönen lila-weißen Tag. Gleich machen sich die Fans auf um 13 Uhr. Der große Fanmarsch zur Bremer Brücke. Und um 15.30 Uhr ist dann Anstoß gegen die Schweden. Der nächste Musikwunsch ist eingetingelt, kommt von Lena. Sie wünscht sich Guns N' Roses mit Sweet Child of Mine für ihren Freund. Gibt's gleich vor den Nachrichten um 11.
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1: Ich bin Katrin Müller. Die Zahl der Asylanträge in Deutschland ist seit 2024 deutlich gesunken. Auch im ersten Halbjahr dieses Jahres setzte sich der Rückgang fort. So lag die Zahl der Anträge von Januar bis Juni rund 35% unter dem Vorjahresniveau. Bundesinnenminister Dobrindt führt diese Entwicklung auf schärfere Maßnahmen zurück. Forscher sagen aber, die Zahl der Asylanträge

0: in Europa und Deutschland ist insbesondere aus den Staaten zurückgegangen, aus denen derzeit weniger Menschen fliehen. Deutschland feiert heute den Tag der Deutschen Einheit. Der zentrale Festakt findet in diesem Jahr in Bremen statt. Am Vorabend der Feierlichkeiten gab es in der Hansestadt Proteste. Bei einer Antifa-Demo kam es zu Ausschreitungen.
1: Die Demonstration der Basisgruppe Antifaschismus Bremen mit mehreren hundert Teilnehmern richtete sich gegen die Einheitsfeiern. Damit würde Deutschland seinen Nationalismus feiern, der aus ihrer Sicht soziale Probleme verschärfe, hieß es im Aufruf. Begleitet von einem großen Polizeiaufgebot verlief die Demo zunächst weitgehend friedlich. Später eskalierte die Lage, Einsatzkräfte wurden mit Steinen, Flaschen und Pyrotechnik beworfen. Ein Polizist wurde verletzt. Auch für heute sind verschiedene Demonstrationen angekündigt. Diana Kramer, Nachrichtenredaktion.
0: Der Co-Pilot, der den Piloten des Fly-Dubai-Flugs nach Tel Aviv verletzt haben soll, ist wegen Sicherheitsbedenken aus einem früheren Job bei einer Airline im Oman entlassen worden. Das berichten mehrere US-Medien unter Berufung auf Sicherheitskreise.
2: Der Co-Pilot soll mit einem Messer auf den Piloten losgegangen sein, mit dem Ziel, das Flugzeug mit vielen Israelis an Bord zum Absturz zu bringen. Der Mann war laut US-Medien vorher bei Oman Air angestellt. Während seiner Ausbildung wurde bei ihm demnach extremistisches Material entdeckt. Oman Air soll ihm daraufhin Flugverbot erteilt haben. Er durfte laut ABC News aber in der Verwaltung weiterarbeiten. Uli Reitinger, Nachrichtenredaktion.
0: Mehr als jeder zweite Erwachsene in Deutschland konnte in diesem Jahr mindestens einmal nicht bargeldlos bezahlen. Laut einer YouGov-Umfrage für den Geno-Verband liegt der Anteil bei 56%, deutlich höher als noch vor 5 Jahren. Bundesfinanzminister Klingbeil will Geschäfte und Restaurants künftig verpflichten, auch Zahlungen per Karte oder Smartphone zu akzeptieren.
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4: Mit aktuell 16 Grad in Lotte, 16 Grad sind es auch in Essen-Oldenburg. Bis zu 20 Grad sind heute möglich am Tag der Deutschen Einheit. Dazu wechseln sich Sonne und Wolken ab. Nachts geht's runter auf 8 Grad. Der Radio Osnabrück 3-Tage-Trend. Auch in den nächsten Tagen mal Sonne, mal Wolken bei bis zu 20 Grad.
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4: 3 Minuten nach 11. Staus liegen uns nicht vor, aber der Didi, der hat uns einen Blitzer gemeldet. Wo denn?
5: A30 von Lotterkreuz Richtung Osnabrück an Ausfahrt Haßbergen.
4: Danke dir, Didi, fürs Melden. Genauer gesagt ist das im Bereich der Anschlussstelle Haßbergen-Gaste. Dann stehen sie noch und knipsen in Kloppenburg am Fahrener Damm, in Löningen an der Löninger Straße und der Landkreis Osnabrück, der ist heute mit seinen Geschwindigkeitskontrollen in Berge unterwegs. Ihr möchtet unsere Liste noch um weitere Blitzer ergänzen oder vielleicht auch Staus? Sagt uns gerne Bescheid per WhatsApp oder ruft an auf unserer Kombi-Nummer 0541 77 70 50. Gute Fahrt!
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4: Und eure Musikwünsche noch bis 13 Uhr mit dem Moppel. Guten Morgen, kommt gut in diesen Feiertag mit uns. Susanne aus Osnabrück wartet auf ihren Musikwunsch. Zu Recht. Sie schreibt: Moin Moppel, ich wünsche allen einen schönen sonnigen 3. Oktober. Ich würde gerne Marianne Rosenberg hören. Wann, Baby, oh wann, Mr. 100%. Ich grüße damit meine Kollegen vom Vita-Pflegedienst und wünsche ihnen einen ruhigen Dienst. Dem schließen wir uns nahtlos an, liebe Susanne aus Osnabrück.

0: vorgeschlagen von meinem Namensvetter, dem André. 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Wir sagen euch immer sofort Bescheid, wenn etwas Wichtiges passiert. Vorsicht bitte auf der A33 Osnabrück in Richtung Bielefeld zwischen Borklo, Kloster Ösede und Hilter. Gefahr durch Personen auf der Fahrbahn. Hier bitte Fuß vom Gas. Und jetzt widmen wir uns voll und ganz dem Volker. Er hat uns eine Nachricht aufgesprochen. Guten Morgen.
1: Hallo, liebes Radio Osnabrück-Team. Ich grüße euch von Herzen und an diesen schönen Feiertag. Ich wünsche mir Seasons in the Sun von Terry Jacks. Allen ein schönes, langes Wochenende. Bye, bye.

50 Jahre her, dass dieser Song veröffentlicht wurde und bis heute immer noch klasse. Terry Jacks, Seasons in the Sun, gewünscht von Volker. Ihr habt auch einen Musikwunsch? Dann macht's doch wie der Volker. Schickt uns einfach eine WhatsApp zu, Text- oder Sprachnachricht an die 0541 77 70 50. 0541 77 70 50. Bitte unbedingt dazu schreiben, wer ihr seid und woher ihr kommt. Alles andere, wenn nichts dabei steht, wer ihr seid und woher ihr kommt, erfüllen wir nicht. Also bitte Name und Wohnort oder Aufenthaltsort dazu schreiben. Jetzt für Nicole aus Osnabrück, die Mädels von Baccarat. Yes, sir, I can boogie.

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Diesmal eine Meldung für die A31, leer in Richtung Meppen zwischen Dörpen und Laten. Da befinden sich mehrere Dachlatten auf der Fahrbahn. Da hat wohl einer keine Latten vom Zaun. Naja, so, Radio Osnabrück, jetzt ist Tanzen angesagt bei Sandra in der Küche. Die möchte nämlich mal so richtig abzappeln, zusammen mit ihrem Mann, schreibt sie. Und deshalb wünschen sie sich die Luftbahn von Deichkind. Ich würde sagen, ihr beiden seid jetzt richtig im Tanzfieber. Und dazu feiern sie nämlich Geburtstag und backen einen Geburtstagskuchen. Ich sag mal so, der kann ja nicht mehr schief gehen, der Kuchen.

0: von Deichkind für Sandra und ihren Männer aus Wallenhorst. Die beiden tanzen gerade in der Küche zu diesem Song richtig ab und backen einen Geburtstagskuchen. Also wenn das so ist, Sandra, ich habe heute Nachmittag noch Zeit, ich könnte vorbeikommen. Also eine Einladung, ich sag mal so, ne? Du weißt Bescheid. Ansonsten schickt uns gerne mal ein Foto von dem Geburtstagskuchen. Ich möchte mal sehen, was das für einer ist. Ich bin ja ein Riesenfan von Käsekuchen. Da schmelzt sich ja immer dahin. Gutes Gelingen nochmal nach Wallenhorst. Und jetzt geht's von Wallenhorst rüber ins schöne Melle zu Christian und Steffi. Die schreiben, Moinsen, heute Morgen, ehrlich gesagt, steckt uns noch ein wenig das Osnabrücker Oktoberfest von gestern in den Knochen. Aber es hat viel Spaß gemacht und wer heute Abend noch nichts vorhat, der sollte da auf jeden Fall hingehen. Wir wünschen uns für meine Schwester bzw. die Schwägerin Carina das Lied Love is All Around von DJ Bobo. Gibt's gleich.
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0: 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Jetzt das Neueste für euch aus unserer Region.
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2: Im Studio Jessica.
3: Und Ralf, guten Tag.
2: In Emsteck ist am Donnerstagvormittag ein 85-jähriger Pedelec-Fahrer bei einem Unfall an der Halener Straße schwer verletzt worden. Ein 22-jähriger Autofahrer wollte rückwärts aus einer Parkbucht in eine Grundstückseinfahrt fahren und übersah dabei den älteren Mann auf dem Radweg. Der 85-jährige bremste, stürzte auf dem nassen Untergrund und wurde vom Auto erfasst.
3: Heute auf dem Ledenhof in Osnabrück. Die Stadt feiert ihr neues Bürgerfest am Tag der Deutschen Einheit. Rund 65 Vereine, Initiativen und Institutionen zeigen tagsüber auf dem Ledenhof und am Neuen Graben, was bürgerliches Engagement in Osnabrück bedeutet. Am Abend folgt Live-Musik. Headlinerin ist die Mannheimer Sängerin Loi, bekannt unter anderem durch ihren Song Gold mit mehr als 173 Millionen Streams weltweit.
2: In Werte hat die Polizei in der Nacht zu gestern zwei jugendliche Tatverdächtige nach einem Einbruch in ein Firmengebäude an der Schlosserstraße festgenommen. Drei Männer waren gegen kurz nach 11:30 nachts mit einem gestohlenen Transporter auf das Firmengelände gefahren und hatten sich gewaltsam Zugang zu einer Halle verschafft. Dort bereiteten sie Kupferrohre zum Abtransport vor. Ein aufmerksamer Zeuge hörte verdächtige Geräusche, informierte den Firmeninhaber und die Polizei wurde gerufen. Bei der Fahndung mit mehreren Streifenwagen, zwei Drohnen und einem Diensthund entdeckten Beamte die drei Personen versteckt unter einem Auflieger auf einem benachbarten Firmengelände. Zwei Jugendliche wurden festgenommen, ein dritter Tatverdächtiger konnte entkommen. Wenn ihr im Bereich Schlosserstraße, am Zirkel oder den angrenzenden Gewerbegebieten in der Nacht oder am gestrigen Morgen etwas Verdächtiges beobachtet habt, meldet euch bitte bei der Polizei Lingen.
3: In Kloppenburg haben zwei unbekannte Männer am Donnerstagvormittag 5 hochwertige Mobiltelefone aus einem Geschäft an der Bahnhofstraße gestohlen. Die Täter verwickelten gegen 11.45 Uhr einen Verkäufer in ein Gespräch und rissen die Geräte aus den Auslagen. Beide Männer werden als Mitte 20 mit dunklem Haar und tief ins Gesicht gezogenen Kapuzen beschrieben. Hinweise nimmt die Polizei Kloppenburg entgegen.
2: Der VfL Osnabrück empfängt heute um 15.30 Uhr an der Bremer Brücke den schwedischen Erstligisten Djurgårdens IHF zum Testspiel. Die Partie ist besonders, weil die Fanszenen beider Vereine befreundet sind. Seit 11 Uhr treffen sich Fans entlang der Hasestraße in Osnabrück. Um 13 Uhr startet dann ein gemeinsamer Fanmarsch zur Bremer Brücke. Kurz vor Anpfiff wird Ex-Osnabrücker Lukas Jonsson offiziell verabschiedet. Der Torwart war vor 2 Monaten zurück in seine schwedische Heimat gewechselt.
3: Soweit die Radio Osnabrück Regionalnachrichten. 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
4: Unser Wetter für Osnabrück und die Weser-Ems-Region.
0: Ist schön heute am Feiertag, muss man sagen. Derzeit 17 Grad in Belm und in Damme. Bis zu 20 Grad sind heute drin. Dazu Sonne und Wolken im regelmäßigen Wechsel. Nachts geht's runter auf bis zu 8 Grad. Und der Sonntag, der wird ähnlich vom Wetter her.
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0: Hallo lieber Autofahrer, Vorsicht bitte auf der A30 Osnabrück nach Rheine. Zwischen Rheine-Kanalhafen und Rheine eine ungesicherte Unfallstelle in der Baustelle. Es ist nur eine Spur frei, A31 leer in Richtung Meppen. Zwischen Dörpen und Laden Gefahr durch mehrere Dachlatten auf der Fahrbahn. A30 Osnabrück in Richtung Rheine, vor Rheine 2 Kilometer stockender Verkehr. Dort solltet ihr ungefähr 20 Minuten mehr an Zeit einplanen. Geblitzt wird unter anderem an der A30 in Richtung Rheine im Bereich der Anschlussstelle Hasbergen-Gaste. Dann stehen sie in Kloppenburg an der Ahlhorner Straße, auch im Blitzer in Löningen an der Löninger Straße. Und der Landkreis Osnabrück, der ist heute mit seinen Geschwindigkeitskontrollen in Berge unterwegs. Ihr habt noch weitere Messstellen entdeckt, sagt uns gerne Bescheid per WhatsApp oder ruft an auf unserer Kombinummer 0541 7 70 70 50. Gute Fahrt zusammen!
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0: Tag der Deutschen Einheit. Eure Musikwünsche noch bis 13 Uhr und ihr seid ja schon verrückt, muss man sagen, ne? Denn Hausgeist Oskar hat geschrieben, hallo Moppel, ich bin jetzt unterm Bett hervorgekommen und würde gerne aufstehen zur Musik von Ray Parker Jr., Ghostbusters. Und er schreibt dazu, PS, liebe Grüße auch an Smiley. Naja. Ah nee, Slimy. Die 80er.

Heute ist aber auch was los auf den Straßen, da. 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Vorsicht bitte auf die A33, Osnabrück in Richtung Bielefeld, zwischen Borg, Klo, Kloster Ösede und dem Rastplatz Teutoburger Wald West. In beiden Richtungen besteht Gefahr durch Personen auf der Fahrbahn. Vorsicht bitte auf der 33, Osnabrück in Richtung Bielefeld, zwischen Borg, Klo, Kloster Ösede und dem Rastplatz, Gefahr durch Personen auf der Fahrbahn. Jetzt geht's rüber nach Hilter. Zu Timo. Und Timo wünscht sich zusammen mit seinem Sohn Luca einen absoluten Klassiker aus der Zeit der NDW, der Neuen Deutschen Welle. Hier ist er, Peter Schilling und sein Major Tom.

Hits durch diesen Feiertagsvormittag bei Radio Osnabrück mit euren Wunschhits. Und da sind wir angekommen bei Jürgi. Jürgi hat geschrieben: Hallo lieber Moppel, klasse Sendung, freue mich sehr dabei sein zu dürfen. Wir freuen uns, dass du dabei bist, lieber Jürgi. Und in Erinnerung an meinen letzten Urlaub im Jahr 1986, der war so grandios, unvergessen bis heute, wünsche ich mir den passenden Song dazu. Hier ist Ulla Norden mit Urlaub.

Schön am Strand von Borkum, herrlich. Die Nordseewellen rauschen im Hintergrund, besser kann es nicht sein. Ulla Norden und Urlaub, gespielt für den Jürgi. 1986 hat er zuletzt Urlaub gehabt. Ach, mein lieber Scholli, das ist schon eine Weile her. Der Typ ist fällig. So, Elke, du bist dran. Elke aus Melle hat sich gemeldet. Sie wünscht sich Kaylee von Marillion. Habt ihr einen Wunsch? Schickt uns eine WhatsApp 0541 77 70 50. Aber bitte Name und Wohnort mit dazu.

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Am Tag der Deutschen Einheit. Wir vereinen eure Musikwünsche zu einer Sendung noch bis um 13 Uhr. Nadine aus Bramsche ist auch mit von der Partie. Sie schreibt, hi, liebes Radio Osnabrück-Team. Winke, Nadine, hallo. Sie wünscht sich Cat Ballou, Eau de Cologne und schreibt dazu, habt einen schönen Samstag. Liebe Grüße, Nadine. Dir auch einen schönen Samstag und hier ist dein Song.

0: Da singt man auch als Nicht-Kölner mit, ne? Eau de Cologne, Cat Ballou. Vor den Nachrichten um 12 noch der Musikwunsch von Melli. Sie wünscht sich, wenn der Mond die Sonne berührt, also Planetensex, wie ich mir zu sagen pflege, von Hubert K. und grüßt damit Thorsten in Hemeringen.
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1: Ich bin Katrin Müller. In Bremen haben mit einem ökumenischen Gottesdienst die zentralen Feierlichkeiten am Tag der Deutschen Einheit begonnen. Rund 1000 Ehrengäste versammelten sich im Bremer Dom. Unter ihnen Bundespräsident Steinmeier, Bundeskanzler Merz und Bundestagspräsidentin Klöckner. Den offiziellen Festakt im Konzerthaus Die Glocke moderiert dann Schauspielerin Katja Riemann. Im September haben in Deutschland wieder etwas mehr Menschen erstmals einen Asylantrag gestellt. Nach Angaben des Bundesinnenministeriums nahm das Bundesamt für Migration und Flüchtlinge knapp 5.300 Asylanträge entgegen. Zum Vergleich, im Juli und August waren es jeweils weniger als 4.000 Anträge.
2: Einen entscheidenden Grund für die sinkenden Asylzahlen sehen Migrationsforscher in den Herkunftsländern. So ist seit dem Machtwechsel in Syrien nach dem Sturz von Präsident Assad 2024 die Zahl der Asylantragsteller von dort deutlich gesunken. Es verlassen weniger Syrerinnen und Syrer ihr Land. Für Bundesinnenminister Alexander Dobrindt ist der Rückgang auch ein Ergebnis der im Mai 2025 eingeführten Maßnahmen. Diana Kramer, Nachrichtenredaktion.
1: Die angestrebte Freigabe von Ölvorräten durch die G7-Staaten stellt kein Risiko für die Energieversorgung dar, sagt Wirtschaftsministerin Reiche. Über 4 Monate mobilisieren die 7 Industrienationen 100 Millionen Barrel. Dabei bleibt jederzeit ausreichend Reserve zur Sicherung der Versorgung im System.

0: Preisausbrüche.
1: Die USA hatten damit gedroht, keinen Diesel mehr nach Europa zu liefern, um die Preise an den eigenen Tankstellen zu senken. Das hätte Europa hart getroffen. Aber durch die Freigabe der Reserven fließt das Öl aus den Vereinigten Staaten weiter. In den vergangenen 50 Jahren ging die Internationale Energieagentur nur 6-mal ran an die Reserven. Das zeigt, wie schwierig die Lage aktuell ist. Aber Reiche ist jetzt erstmal erleichtert und sagt, die Ölfreigabe dämpfe den Preisdruck und schaffe Verlässlichkeit für Unternehmen und Verbraucher. Uli Reitinger, Berlin.
0: Der Co-Pilot, der den Piloten des Fly-Dubai-Flugs nach Tel Aviv verletzt haben soll, ist laut US-Medien wegen Sicherheitsbedenken aus einem früheren Job bei einer Airline im Oman entlassen worden. Er sei als Sicherheitsrisiko eingestuft worden, weil bei ihm extremistisches Material festgestellt worden sei. Der Mann soll versucht haben, eine Fly-Dubai-Maschine mit vielen Israelis an Bord zum Abschuss zu bringen.
2: Unser Wetter für Osnabrück und die Weser-Ems-Region.
3: Die aktuellen Mittagstemperaturen 18 Grad in der Gartlage, 18 messen wir auch in Salzbergen. Heute bis zu 20 Grad in Osnabrück und der Weser-Ems-Region. Dazu wechseln sich Sonne und Wolken ab. Nachts geht's runter auf 8 Grad. Der Radio Osnabrück 3-Tage-Trend. Auch in den nächsten Tagen mal Sonne, mal Wolken. Es soll trocken bleiben bei bis zu 20 Grad.
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3: 12:03, hallo liebe Autofahrer. Staus haben wir nicht, aber es sind mehr Blitzer geworden in der letzten halben Stunde. Da stehen sie unter anderem in Kloppenburg an der Ahlhorner Straße, in Löningen teure Fotos an der Löninger Straße und im Märzen am Kapellenweg. Der Landkreis Osnabrück, der ist heute mit seinen Geschwindigkeitskontrollen in Berge unterwegs. Ihr habt noch mehr Messstellen entdeckt, gebt uns gerne Bescheid per WhatsApp oder ruft an auf unserer Kombinummer 0541 77 70 und die 50 zum Schluss. Radio Osnabrück wünscht euch wie immer eine gute Fahrt.
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3: Eure Musikwunschshow am Tag der Deutschen Einheit. Ich bin der Moppel, Mahlzeit zusammen und wir starten rein in diese letzte Stunde mit dem Musikwunsch von Veit Oliver aus Flotow Exter. Er wünscht sich einen Klassiker aus den 80ern, den frühen 80ern. Das Ding kam 1982 raus. Captain Sensible und What?

Chiquitita von ABBA. Heute mal ohne Banane, dafür aber mit Matze aus Grafeld. Der hat sich diesen wunderbaren Song gewünscht. Jede Menge Matze ist heute hier bei Radio Osnabrück. Matze aus Grafeld und jetzt übernimmt Matze aus Melle. M-A-M. Er schreibt: Hallo, liebes Radioteam. Ich bin auf dem Rückweg von Haltern am See, also im Ruhrpott, und würde mir für die Fahrt Infinity von Guru Josh wünschen. Dann drehe ich mal so richtig auf. Bitteschön!

Einige haben Post bekommen. Von Andreas aus Lohne. Er schreibt: Hallo, ich wünsche mir für alle HSV-Fans im Landkreis Vechta und im Landkreis Osnabrück Lotto King Karl, Hamburg, meine Perle. Schöne Grüße ans Team von Radio Osnabrück. Wir grüßen ganz lieb zurück nach Lohne zu Andreas.

Trotz Feiertag ist ja heute Samstag. Moppel und Samstag, da gehört zusammen, was zusammengehört, aber nicht ohne eine Frau gespielt zu haben. Wer könnte das wohl sein? Dieser Moppels Sandra-Song der Woche, gewünscht von Diana aus Fürstenau. Sandra, Everlasting Love.

frisch vom Gunni aus Stur. Auch die haben wir die Boxen voll aufgedreht in der Küche und hört Radio Osnabrück. Außerdem hat sich Chris aus Nienburg gemeldet. Er macht sich heute einen ruhigen, hat die Beine hochgelegt und sagt extra schön im Jogginganzug, wie sich das gehört. Also kein Respekt vor dem Feiertag, der Chris. Er wünscht sich seinen Song. Und er sagt, naja, da will ich immer sehr locker zu.

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8: Im Studio Jessica.
9: Und Ralf, guten Tag.
8: Heute auf dem Ledenhof in Osnabrück. Die Stadt feiert ihr neues Bürgerfest am Tag der Deutschen Einheit. Rund 65 Vereine, Initiativen und Institutionen zeigen tagsüber auf dem Ledenhof und am Neuen Graben, was bürgerliches Engagement in Osnabrück bedeutet. Am Abend folgt Live-Musik. Headlinerin ist die Mannheimer Sängerin Loi, bekannt unter anderem durch ihren Song Gold mit mehr als 173 Millionen Streams weltweit.
10: In Emsteck ist am Donnerstagvormittag ein 85-jähriger Pedelec-Fahrer bei einem Unfall an der Halener Straße schwer verletzt worden. Ein 22-jähriger Autofahrer wollte rückwärts aus einer Parkbucht in eine Grundstückseinfahrt fahren und übersah dabei den älteren Mann auf dem Radweg. Der 85-jährige bremste, stürzte auf dem nassen Untergrund und wurde vom Auto erfasst.
8: In Werte hat die Polizei in der Nacht zu gestern zwei jugendliche Tatverdächtige nach einem Einbruch in ein Firmengebäude an der Schlosserstraße festgenommen. Drei Männer waren gegen kurz nach 23:30 nachts mit einem gestohlenen Transporter auf das Firmengelände gefahren und hatten sich gewaltsam Zugang zu einer Halle verschafft. Dort bereiteten sie Kupferrohre zum Abtransport vor. Ein aufmerksamer Zeuge hörte verdächtige Geräusche, informierte den Firmeninhaber und die Polizei wurde gerufen. Bei der Fahndung mit mehreren Streifenwagen, zwei Drohnen und einem Diensthund entdeckten Beamte die drei Personen versteckt unter einem Auflieger auf einem benachbarten Firmengelände. Zwei Jugendliche wurden festgenommen, ein dritter Tatverdächtiger konnte entkommen. Wenn ihr im Bereich Schlosserstraße, am Zirkel oder den angrenzenden Gewerbegebieten in der Nacht oder am gestrigen Morgen etwas Verdächtiges beobachtet habt, meldet euch bitte bei der Polizei Lingen.
10: In Werte ist in der Nacht auf heute ein Juweliergeschäft in der Poststraße ausgeraubt worden. Die Täter verschafften sich gegen 14:45 Zugang zu dem Geschäft und stahlen Schmuck. Anschließend flohen sie in einem silbergrauen Auto. Wie hoch der Schaden ist, steht noch nicht fest.
8: Der VfL Osnabrück empfängt heute um 15.30 Uhr an der Bremer Brücke den schwedischen Erstligisten Djurgårdens IHF zum Testspiel. Die Partie ist besonders, weil die Fanszenen beider Vereine befreundet sind. Seit 11 Uhr treffen sich Fans entlang der Hasestraße in Osnabrück. Um 13 Uhr startet dann ein gemeinsamer Fanmarsch zur Bremer Brücke. Kurz vor Anpfiff wird Ex-Osnabrücker Lukas Jonsson offiziell verabschiedet. Der Torwart war vor 2 Monaten zurück in seine schwedische Heimat gewechselt.
10: Soweit die Radio Osnabrück Regionalnachrichten. 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
6: Unser Wetter für Osnabrück und die Weser-Ems-Region.
9: Wir steuern schnurstracks auf die 20 Grad zu. Derzeit 18 Grad in Haßbergen, 18 auch in Steinfeld. Dazu ein Sonne-Wolken-Mix. Nachts geht's runter auf 8 Grad. Und so wie heute geht's dann auch morgen am Sonntag weiter.
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9: Staus haben wir nicht, liebe Autofahrer, aber es wird geblitzt in Kloppenburg an der Ahlhorner Straße. In Merzen stehen sie am Kapellenweg und der Landkreis Osnabrück, der ist heute mit seinen Geschwindigkeitskontrollen in Berge unterwegs. Gute Fahrt!
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9: Der Tag der Deutschen Einheit mit euren Wunschhits. Elke Wotte hörst auch fleißig zu heute und sie wünscht sich die Fashbänkler. Der schönste Tag in meinem Leben. Liebe Grüße aus Kettenkamp, Elke Wotte, und schreibt hinten dran noch, ihr seid großartig. Dankeschön, Elke, du auch.

Hallo Moppel, einen schönen Feiertag wünsche ich dir. Wenn jetzt schon Hamburg meine Perle kommt, dann könntest du jetzt auch, wir sind alle ein Stück Vorfeld, Osnabrück spielen, weil die ja heute gegen Djurgården spielen.

0: Dann drücken wir heute Nachmittag die Daumen, dass der VfL gegen die Schweden gewinnt. 15.30 Uhr Anstoß an der Bremer Brücke. Aber vor allem ist eins wichtig, dass Riesenspaß dort abgeht an der Bremer Brücke. Ich bin mir sicher, das wird ein richtig runder Feiertag. Anna aus Dandorf macht auch mit bei unserer Wunschrunde hier am Tag der Deutschen Einheit. Sie wünscht sich deutsche Musik von Bab um Wolfgang Niedecken. Verdammt lang her.
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0: Mittlerweile eine echte Hymne, dieser Song von BAP. Verdammt lang her, Radio Osnabrück. Gleich spielen wir den Wunsch für Ela. Sie möchte gerne Kontra K und SDP hören mit Keine Helden im Anschluss an die Veranstaltungstipps.
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3: Die bayerische Lebensfreude kommt zu uns nach Osnabrück und wir feiern 2 Tage voller Tradition, Musik und einzigartiger Momente. Beim Oktoberfest in der Halle Gartlage spielen die Partyräuber und die Partyhirschen live vor Ort und sorgen für gute Laune. Das Fest startet heute um 18 Uhr in der Halle Gartlage in Osnabrück. Außerdem ist heute Trödelmarkt. Auf dem Parkplatz vom SB Zentralmarkt in Osnabrück könnt ihr von 11 bis 18 Uhr die Stände erkunden und auf Schnäppchenjagd gehen. Der ein oder andere Schatz ist bestimmt dabei.
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meine Helden, Contra K zusammen mit SDP. Servus Moppel, Servus Radio Osnabrück, dem besten Sender, schreibt der Heinrich. Vielen Dank für die lieben Wörter, Heinrich. Zum Tag der Deutschen Einheit wünsche ich mir gern von euch Asia, Heat of the Moment. Grüße an alle und einen schönen Feiertag. Macht bitte weiter so. Machen wir, geben uns Mühe, Heinrich. Übrigens stammt er aus dem Lande der Teutonen, wie er schreit, aus Hagen am Teutoburger Wald. Heinrich, dann kann ja wirklich nichts mehr schief gehen, ne?

0: Big in Japan. Vielen Dank, dass ihr alle mitgemacht habt, dass ihr mit dabei wart. Habt noch einen schönen Tag der Deutschen Einheit. Für heute hat es sich ausgemoppelt. Schönen Nachmittag, schönes Wochenende. Tschüss zusammen, macht's gut.
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1: Ich bin Katrin Müller. Mit einem ökumenischen Gottesdienst haben in Bremen die zentralen Feierlichkeiten am Tag der Deutschen Einheit begonnen. Mit dabei auch Bundespräsident Steinmeier und Kanzler Merz. Auch der Gottesdienst widmete sich dem Motto "Viele stärken ein Land". Die Bremer Stadtmusikanten aus dem berühmten Märchen der Brüder Grimm, Esel, Hund, Katze und Hahn, seien so verschieden und gerade deshalb aufeinander angewiesen, predigte der Kirchenpräsident der Bremischen Evangelischen Kirche.
2: Schauspielerin Katja Riemann moderiert den zentralen Festakt in Bremen. Auch gibt es ein großes Bürgerfest und am Abend treten Bands und Künstler wie die Fanta 4, Flo Mega und Mia auf. Hunderttausende werden erwartet. Gerade in der heutigen Zeit empfinden es viele Politiker als wichtig, den Zusammenhalt in der Gesellschaft zu feiern. Auch wenn vieles immer noch nicht gleich sei. Einkommen, Vermögen, Renten sind 36 Jahre nach der deutschen Einheit im Osten nach wie vor oft niedriger als im Westen. Ronny Thorau, Berlin.
1: Der Co-Pilot, der den Piloten des Fly-Dubai-Flugs nach Tel Aviv verletzt haben soll, ist wegen Sicherheitsbedenken aus einem früheren Job bei einer Airline im Oman entlassen worden. Das berichten mehrere US-Medien unter Berufung auf Sicherheitskreise.
3: Der Co-Pilot soll mit einem Messer auf den Piloten losgegangen sein, mit dem Ziel, das Flugzeug mit vielen Israelis an Bord zum Absturz zu bringen. Der Mann war laut US-Medien vorher bei Oman Air angestellt. Während seiner Ausbildung wurde bei ihm demnach extremistisches Material entdeckt. Oman Air soll ihm daraufhin Flugverbot erteilt haben. Er durfte laut ABC News aber in der Verwaltung weiterarbeiten. Uli Reitinger, Nachrichtenredaktion.
1: Mehr als jeder zweite Erwachsene in Deutschland konnte in diesem Jahr mindestens einmal nicht bargeldlos bezahlen. Laut einer YouGov-Umfrage für den Geno-Verband liegt der Anteil bei 56%, deutlich höher als noch vor 5 Jahren. Bundesfinanzminister Klingbeil will

0: Geschäfte und Restaurants künftig verpflichten, auch Zahlungen per Karte oder Smartphone zu akzeptieren. Zum Sport. Jürgen Klopp hat mit allen 23 Spielern seines Kaders das Abschlusstraining für das Rückspiel morgen in der Nations League in Griechenland absolviert. Der Bundestrainer versammelte sein Aufgebot, um den wohl als Ersatzkapitän eingeplanten Florian Wirtz noch einmal auf dem Platz im Homeground in Herzogenaurach. Im DFB-Tor könnte morgen der Augsburger Finn Dammen sein Debüt feiern.
1: Unser Wetter für Osnabrück und die Weser-Ems-Region.
2: Momentan haben wir in Osnabrück 18 Grad und in Salzbergen ebenfalls 18 Grad. Am frühen Nachmittag ist es mild, mit Wolkenfeldern und einzelnen sonnigen Lücken bei kaum Wind. Bis zum Abend wechseln sich Wolken und freundliche Abschnitte ab. Die Temperaturen liegen zwischen 17 und 21 Grad, bevor es in der Nacht ruhig und örtlich neblig wird. Der 3-Tage-Trend bei Radio Osnabrück. Morgen beginnt der Tag in der Region Osnabrück und im Weser-Ems-Gebiet wolkiger, lockert im Verlauf aber deutlich auf. Die Temperaturen liegen am Morgen zwischen 9 und 15 Grad. Später ist es mild und freundlich. Zum Wochenstart wird es sonnig und freundlich. Zeitweise frischt der Wind etwas auf. Am Dienstag setzt sich das milde, weitgehend konstante Wetter mit sonnigen Abschnitten fort.
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3: Geblitzt wird auf der Ahlhorner Straße in Kloppenburg und am Kapellenweg in Merzen. Gute Fahrt wünscht euch Radio Osnabrück.
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3: Einen entspannten Nachmittag wünsche ich euch bei Radio Osnabrück. Freut euch auf Why von Bronski Beat, Music von Madonna und We Had It All von Isaac. Und jetzt rein in die nächste halbe Stunde.

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1: Im Studio Jessica.
2: Und Ralf, guten Tag.
1: In Emsteck ist am Donnerstagvormittag ein 85-jähriger Pedelec-Fahrer bei einem Unfall an der Halener Straße schwer verletzt worden. Ein 22-jähriger Autofahrer wollte rückwärts aus einer Parkbucht in eine Grundstückseinfahrt fahren und übersah dabei den älteren Mann auf dem Radweg. Der 85-jährige bremste, stürzte auf dem nassen Untergrund und wurde vom Auto erfasst.
2: In Löningen haben Unbekannte einen Jugendtreff beschmiert. An der Meerdorfer Straße wurden zwei Hakenkreuze auf die Fenster des Treffs gezeichnet. Das geschah zwischen Mittwochabend und Donnerstagmorgen. Die Schmiererei konnte rückstandslos entfernt werden. Wer etwas beobachtet hat, meldet sich bitte bei der Polizei in Löningen.
1: Im Tierpark Ströhn in der Gemeinde Wagenfeld sind Tigerdrillinge zur Welt gekommen. Bereits Mitte August wurden zwei männliche und ein weibliches Jungtier der Art Amurtiger geboren. Es ist der dritte gemeinsame Wurf von Mutter Amara und Vater Antares. Eine Drillingsgeburt ist für den Park eine Premiere. Inzwischen trägt Tigermama Amara ihre Jungen auch in Bereiche, die Besucherinnen und Besucher sehen können.
2: In Werlte ist in der Nacht auf heute ein Juweliergeschäft in der Poststraße ausgeraubt worden. Die Täter verschafften sich gegen 14:45 Zugang zu dem Geschäft und stahlen Schmuck. Anschließend flohen sie in einem silbergrauen Auto. Wie hoch der Schaden ist, steht noch nicht fest.
1: Der VfL Osnabrück spielt heute Nachmittag um 3:30 an der Bremer Brücke ein Testspiel gegen den schwedischen Erstligisten Djurgårdens IF. Kurz vor dem Anpfiff wird Ex-Osnabrücker Lukas Jonsson offiziell verabschiedet. Der Torhüter wechselte vor 2 Monaten zurück in seine schwedische Heimat.
2: Soweit die Radio Osnabrück Regionalnachrichten. 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
3: Unser Wetter für Osnabrück und die Weser-Ems-Region.
1: Im Moment sind es in Menzlage 19 Grad und in Kappeln ebenfalls 19 Grad. Am frühen Nachmittag wechseln Wolken und freundliche Auflockerungen. Dabei liegen die Temperaturen zwischen 18 und 21 Grad bei schwachem Wind. Gegen Abend zieht wieder mehr Bewölkung auf und in der Nacht sinken die Werte auf 9 bis 14 Grad.
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4: Hallo, liebe Autofahrer. Vorsicht auf der A1 Richtung Bremen zwischen Osnabrück Nord und Bramsche. Reifenteile liegen auf der Fahrbahn. Auf der A2 Richtung Dortmund zwischen Bad Nenndorf und Lauenau besteht die Gefahr nicht mehr. Außerdem wird auf der Ahlhorner Straße in Kloppenburg sowie am Kapellenweg in Merzen geblitzt.
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4: Einen entspannten Nachmittag wünsche ich euch bei Radio Osnabrück. Freut euch auf Why von Bronski Beat, Music von Madonna und We Had It All von Isaac. Und jetzt rein in die nächste halbe Stunde.

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1: Ich bin Thomas Brockt. Bundesratspräsident Bovenschulte hat zum Tag der Deutschen Einheit für mehr Anerkennung unterschiedlicher Lebenswege und einen entschlossenen Einsatz für die Demokratie geworben. Die Deutsche Einheit sei eine gemeinsame Entscheidung gewesen, sagte der Bremer Bürgermeister beim Festakt in der Hansestadt. Außerdem warnte Bovenschulte vor Kräften, die gleiche Rechte in Frage stellten und freie Medien, unabhängige Gerichte sowie Wissenschaft verächtlich machten. Demokratie brauche Streit, aber der politische Gegner sei kein Feind. So Bovenschulte. Nach dem Vorfall in einer Fly-Dubai-Maschine sprechen nach Israel nun auch die Vereinigten Arabischen Emirate von einem versuchten Terroranschlag. Inzwischen kommen immer mehr Details ans Licht, was sich an Bord des Flugzeugs abgespielt hat.
2: Noch immer sind nicht alle Hintergründe geklärt. Aus den Emiraten hieß es nun aber, der Co-Pilot habe den Piloten mit einer Rettungsaxt angegriffen. Er habe versucht, die Kontrolle über das Flugzeug zu übernehmen, hieß es. Rettungsäxte wie diese gehören zur vorgeschriebenen Notausrüstung in Flugzeugen. US-Medien berichteten zudem, der Co-Pilot sei wegen Sicherheitsbedenken bereits aus seinem früheren Job bei einer Fluggesellschaft im Oman entlassen worden. Aus Beirut, Amira Rajab.
1: Viele Verbraucher würden gerne noch häufiger mit Karte oder Smartphone zahlen, doch manche Geschäfte oder Restaurants nehmen nur Bargeld. Wie eine YouGov-Umfrage zeigt, konnte mehr als jeder zweite Erwachsene hierzulande in diesem Jahr mindestens einmal nicht wie gewünscht bargeldlos bezahlen.
3: Noch relativ oft heißt das im Café, Restaurant oder in kleineren Geschäften, wir nehmen nur Bargeld. Obwohl inzwischen immer mehr Menschen hierzulande auch kleine Beträge lieber per Karte oder Smartphone zahlen. Mit 56% lag der Anteil derjenigen, die statt bargeldlos dann mit Münzen und Scheinen zahlen mussten, in diesem Jahr sogar höher als in der gleichen Umfrage vor 5 Jahren. Katrin Müller, Nachrichtenredaktion.
1: Jürgen Klopp hat mit allen 23 Spielern seines Kaders das Abschlusstraining für das Rückspiel morgen in der Nations League

0: in Griechenland absolviert. Der Fußball-Bundestrainer versammelte sein Aufgebot, um den wohl als Ersatzkapitän eingeplanten Florian Wirtz noch einmal auf dem Platz im Homeground in Herzogenaurach. Im DFB-Tor könnte morgen der Augsburger Finn Dahmen sein Debüt feiern. Das Heimspiel gegen die Griechen hatte Deutschland 0:1 verloren.
1: Unser Wetter für Osnabrück und die Weser-Ems-Region.
2: Schönen Nachmittag. Derzeit sind es in Haßbergen 19 Grad und in Dinklage 20 Grad. Am Nachmittag ziehen Wolken und freundliche Abschnitte durch, bei milden 17 bis 20 Grad und kaum Wind. In der Region Osnabrück und dem Weser-Ems-Gebiet nimmt die Bewölkung zum Abend hin zu, die Nacht ist ruhig und frisch. Der Radio Osnabrück 3-Tage-Trend. Morgen wird es freundlich und meist sonnig, mit etwa 8 bis 20 Grad. Zum Wochenstart ist es überwiegend freundlich. Zeitweise ziehen Wolken durch. Und am Dienstag setzt sich das weitgehend konstante, milde Herbstwetter fort.
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3: Auf der A1 Richtung Bremen zwischen Osnabrück Nord und Bramsche besteht keine Gefahr mehr. Auf der Ahlhorner Straße in Kloppenburg ist derzeit ein Blitzer aufgebaut.
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3: Ihr hört Radio Osnabrück am Wochenende. Freut euch auf Changes von Fall & Ward, I Like the Way You Kiss Me von Artemas und Flashdance von Irene Cara. Ich wünsche euch viel Spaß.

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2: Im Studio Jessica.
3: Und Ralf, guten Tag.
2: In Werte ist in der Nacht auf heute ein Juweliergeschäft in der Poststraße ausgeraubt worden. Die Täter verschafften sich gegen 14:45 Zugang zu dem Geschäft und stahlen Schmuck. Anschließend flohen sie in einem silbergrauen Auto. Wie hoch der Schaden ist, steht noch nicht fest.
3: Heute auf dem Ledenhof in Osnabrück. Die Stadt feiert ihr neues Bürgerfest am Tag der Deutschen Einheit. Rund 65 Vereine, Initiativen und Institutionen zeigen tagsüber auf dem Ledenhof und am Neuen Graben, was bürgerliches Engagement in Osnabrück bedeutet. Am Abend folgt Live-Musik. Headlinerin ist die Mannheimer Sängerin Loi, bekannt unter anderem durch ihren Song Gold mit mehr als 173 Millionen Streams weltweit.
2: In Emsteck ist am Donnerstagvormittag ein 85-jähriger Pedelec-Fahrer bei einem Unfall an der Halener Straße schwer verletzt worden. Ein 22-jähriger Autofahrer wollte rückwärts aus einer Parkbucht in eine Grundstückseinfahrt fahren und übersah dabei den älteren Mann auf dem Radweg. Der 85-Jährige bremste, stürzte auf dem nassen Untergrund und wurde vom Auto erfasst.
3: In Löningen haben Unbekannte einen Jugendtreff beschmiert. An der Meerdorfer Straße wurden zwei Hakenkreuze auf die Fenster des Treffs gezeichnet. Das geschah zwischen Mittwochabend und Donnerstagmorgen. Die Schmiererei konnte rückstandslos entfernt werden. Wer etwas beobachtet hat, meldet sich bitte bei der Polizei in Löningen.
2: Der VfL Osnabrück spielt heute Nachmittag um 3:30 an der Bremer Brücke ein Testspiel gegen den schwedischen Erstligisten Djurgårdens IZF. Kurz vor dem Anpfiff wird Ex-Osnabrücker Lukas Jonsson offiziell verabschiedet. Der Torhüter wechselte vor 2 Monaten zurück in seine schwedische Heimat.
3: Soweit die Radio Osnabrück Regionalnachrichten. 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
4: Unser Wetter für Osnabrück und die Weser-Ems-Region.
2: In Quakenbrück und Neunkirchenförden sind es im Moment 20 Grad. Am Nachmittag wechseln sich Wolken und Sonne ab. Die Temperaturen liegen zwischen 18 und 20 Grad bei kaum Wind. Bis zum Abend bleibt es im Sendegebiet von Radio Osnabrück mild und meist wolkig.
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5: Im Verkehr liegen keine Meldungen vor. Geblitzt wird nur an einer Stelle, auf der Hemsener Straße in Meppen.
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5: Starten wir durch. Ich bin Alexander bei Radio Osnabrück. Und jetzt die Musik eures Lebens.

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1: Ich bin Thomas Brock. Bundespräsident Steinmeier hat am Tag der Deutschen Einheit zu einer entschlossenen Verteidigung der Demokratie aufgerufen. Beim Festakt in Bremen warnte er zugleich vor einem weiteren Erstarken extremistischer Kräfte in Deutschland, auch befeuert durch Lügen und Manipulationen in sozialen Medien. Die politische Demagogie lebe eine Lust an der Zerstörung aus und verhöhne und bedrohe andere Menschen, so Steinmeier. Das gefährde nicht nur Freiheit und Demokratie, sondern auch unsere innere Einheit. Im September haben in Deutschland wieder etwas mehr Menschen einen Asylantrag gestellt. Nach Angaben des Bundesinnenministeriums gingen beim Bundesamt für Migration und Flüchtlinge knapp 5.300 Asylerstanträge ein. Zum Vergleich im Juli und August waren es jeweils weniger als 4.000 Anträge.
2: Einen entscheidenden Grund für die sinkenden Asylzahlen sehen Migrationsforscher in den Herkunftsländern. So ist seit dem Machtwechsel in Syrien nach dem Sturz von Präsident Assad 2024 die Zahl der Asylantragsteller von dort deutlich gesunken. Es verlassen weniger Syrerinnen und Syrer ihr Land. Für Bundesinnenminister Alexander Dobrindt ist der Rückgang auch ein Ergebnis der im Mai 2025 eingeführten Maßnahmen. Seither gelten verstärkte Grenzkontrollen mit Zurückweisungen, es gibt mehr Abschiebungen und der Familiennachzug wurde vorläufig ausgesetzt. Diana Kramer, Nachrichtenredaktion.
1: Nach dem Vorfall in einer Fly-Dubai-Maschine sprechen nach Israel nun auch die Vereinigten Arabischen Emirate von einem versuchten Terroranschlag. Inzwischen kommen immer mehr Details ans Licht, was sich an Bord des Flugzeugs abgespielt hat.
3: Noch immer sind nicht alle Hintergründe geklärt. Aus den Emiraten hieß es nun aber, der Co-Pilot habe den Piloten mit einer Rettungsaxt angegriffen. Er habe versucht, die Kontrolle über das Flugzeug zu übernehmen, hieß es. Rettungsäxte wie diese gehören zur vorgeschriebenen Notausrüstung in Flugzeugen. US-Medien berichteten zudem, der Co-Pilot sei wegen Sicherheitsbedenken bereits aus seinem früheren Job bei einer Fluggesellschaft im Oman entlassen worden. Aus Beirut, Amira Rajab.
1: Jürgen Klopp hat mit allen 23 Spielern seines Kaders das Abschlusstraining für das Rückspiel morgen in der Nations League in Griechenland absolviert. Der Fußball-Bundestrainer versammelte sein Aufgebot, um den wohl als Ersatzkapitän eingeplanten Florian Wirtz noch einmal auf dem Platz im Homeground in Herzogenaurach. Im DFB-Tor könnte morgen der Augsburger Finn Dahmen sein Debüt feiern.
0: Unser Wetter für Osnabrück und die Weser-Ems-Region.
4: Derzeit sind es in Merzen 20 Grad und in Meppen 19 Grad. Heute Nachmittag ist es bei uns meist bedeckt mit regionalen Auflockerungen, milden 19 bis 21 Grad und kaum Wind. Zum Abend hin ist der Himmel überwiegend grau. Örtlich kann sich Nebel bilden. Und in der Nacht gehen die Temperaturen auf 9 bis 14 Grad zurück. Der Radio Osnabrück 3-Tage-Trend für die Region Osnabrück und das Weser-Ems-Gebiet. Morgen gibt es zunächst dichtere Wolken. Später wird es freundlicher und häufiger zeigt sich die Sonne. Zum Wochenstart gibt es nach einem wolkigen Beginn längere sonnige Abschnitte bei etwas auffrischendem Wind. Am Dienstag hält das milde und meist freundliche Wetter an.
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5: Zu Staus oder Verkehrsbehinderungen liegen keine Meldungen vor. Geblitzt wird in Großen Kneten auf der Wildeshauser Straße sowie in Meppen auf der Hemsener Straße. Radio Osnabrück wünscht euch eine gute Fahrt.
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5: Läuft bei euch auf Radio Osnabrück. Starten wir durch. Ich bin Alexander. Jetzt für euch Two Hearts von Phil Collins, Find Me von Tiffany Harris und Believe von Cher. Und jetzt die Musik eures Lebens.

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1: Im Studio Ralf.
2: Und Jessica, guten Tag.
1: In Werte ist in der Nacht auf heute ein Juweliergeschäft in der Poststraße ausgeraubt worden. Die Täter verschafften sich gegen 14:45 Zugang zu dem Geschäft und stahlen Schmuck. Anschließend flohen sie in einem silbergrauen Auto. Wie hoch der Schaden ist, steht noch nicht fest.
2: Die EU-Kommission hat dem Lückenschluss der Autobahn 33 nördlich von Osnabrück unter Auflagen zugestimmt. Die neue Trasse soll rund 9 Kilometer verlaufen und nördlich von Wallenhorst an die Autobahn 1 anschließen. Die Kommission knüpft ihre Zustimmung an Bedingungen, etwa die Erweiterung eines Schutzgebiets und ein Tempolimit von 100 auf der Strecke. Ein Planfeststellungsbeschluss ist frühestens 2027 zu erwarten.
1: Im Tierpark Ströen in der Gemeinde Wagenfeld sind Tigerdrillinge zur Welt gekommen. Bereits Mitte August wurden 2 männliche und ein weibliches Jungtier der Art Amurtiger geboren. Es ist der 3. gemeinsame Wurf von Mutter Amara und Vater Antares. Eine Drillingsgeburt ist für den Park eine Premiere. Inzwischen trägt Tigermama Amara ihre Jungen auch in Bereiche, die Besucherinnen und Besucher sehen können.
2: Die Autobahnpolizei Lingen hat am Donnerstag umfangreiche Verkehrskontrollen auf der A31 an der Anschlussstelle Lingen und der angrenzenden B213 durchgeführt. Von 8 bis 16 Uhr wurden 32 Fahrzeuge und 41 Personen kontrolliert, knapp ein Drittel davon beanstandet. Unter anderem entdeckten die Beamten an einer kroatischen Sattelzugmaschine eine gerissene Bremsscheibe. An der Aktion nahmen auch 12 Schülerinnen und Schüler teil, die derzeit ein Praktikum bei der Polizeiinspektion Emsland und Grafschaft Bentheim absolvieren.
1: In Emsteck ist am Donnerstagvormittag ein 85-jähriger Pedelec-Fahrer bei einem Unfall an der Halner Straße schwer verletzt worden. Ein 22-jähriger Autofahrer wollte rückwärts aus einer Parkbucht in eine Grundstückseinfahrt fahren und übersah dabei den älteren Mann auf dem Radweg. Der 85-jährige bremste, stürzte auf dem nassen Untergrund und wurde vom Auto erfasst.
2: Soweit die Radio Osnabrück Regionalnachrichten. 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
3: Unser Wetter für Osnabrück und die Weser-Ems-Region.
2: In Kettenkamp 20 Grad, in Laaten ebenfalls 20 Grad. Heute Nachmittag gibt es im Sendegebiet von Radio Osnabrück meist dichte Wolken, kaum Wind und Temperaturen zwischen 19 und 20 Grad. Zum Abend hin lockert es kaum auf. Dabei sinken die Werte auf frische 10 bis 14 Grad.
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4: Hallo, liebe Autofahrer. Auf der Hemsener Straße in Meppen steht ein Blitzer. Radio Osnabrück wünscht euch eine gute und sichere Fahrt.
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4: Einen schönen Nachmittag mit Radio Osnabrück.

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1: Ich bin Thomas Brockt. Bundespräsident Steinmeier hat am Tag der Deutschen Einheit dazu aufgerufen, die Demokratie entschlossen zu verteidigen. In seiner Rede beim Festakt in Bremen warnte Steinmeier gleichzeitig davor, dass extremistische Kräfte in Deutschland weiter erstarken.
2: Die Wiedervereinigung nennt Steinmeier einen Glücksmoment der deutschen Geschichte. Das dürfe nicht in Vergessenheit geraten, trotz aller Herausforderungen der heutigen Zeit. Die bereitet dem Bundespräsidenten Sorgen und er ist nicht sicher, in welche Richtung Deutschland steuert. Ein Viertel der Menschen oder sogar noch mehr drückten mit ihrer Wählerstimme ihr Misstrauen gegenüber der staatlichen Ordnung aus. Die Politik müsse jetzt beweisen, dass trotz Gegenwindes große Probleme in kleinen Schritten gelöst werden könnten. Jan-Henner Reitzer, Nachrichtenredaktion.
1: Der Co-Pilot des Fly-Dubai-Flugs von Dubai nach Tel Aviv hat den Piloten nach emiratischen Erkenntnissen mit einer Rettungsaxt angegriffen. Wie die Nachrichtenagentur WAM berichtet, gehen nach Israel nun auch die Behörden in den Vereinigten Arabischen Emiraten von einem versuchten Terroranschlag aus. Der Co-Pilot habe den Piloten mit der Axt angegriffen und versuchte, die Kontrolle über das Flugzeug zu übernehmen, hieß es. Im September haben in Deutschland wieder etwas mehr Menschen einen Asylantrag gestellt. Laut Innenministerium gingen knapp 5.300 Asylerstanträge ein. Zum Vergleich, im Juli und August waren es jeweils weniger als 4.000 Anträge.
3: Einen entscheidenden Grund für die sinkenden Asylzahlen sehen Migrationsforscher in den Herkunftsländern. So ist seit dem Machtwechsel in Syrien nach dem Sturz von Präsident Assad 2024 die Zahl der Asylantragsteller von dort deutlich gesunken. Es verlassen weniger Syrerinnen und Syrer ihr Land. Für Bundesinnenminister Alexander Dobrindt ist der Rückgang auch ein Ergebnis der im Mai 2025 eingeführten Maßnahmen. Seither gelten verstärkte Grenzkontrollen mit Zurückweisungen, es gibt mehr Abschiebungen und der Familiennachzug wurde vorläufig ausgesetzt. Diana Kramer, Nachrichtenredaktion.
1: In Spanien gehen wegen der Wohnungsnot im Land tausende Menschen auf die Straßen. Es gibt Demonstrationen in mehreren Städten wie Madrid, Barcelona und Valencia für das Recht auf menschenwürdigen Wohnraum sowie einen besseren Schutz für Mieter. Gestern scheiterte die linke Regierung von Ministerpräsident Sanchez im Parlament mit zwei Dekreten, mit denen sie gegen steigende Mieten und Zwangsräumungen vorgehen wollte, am Widerstand konservativer und rechtspopulistischer Abgeordneter.
4: Unser Wetter für Osnabrück und die Weser-Ems-Region.
5: Momentan haben wir in Bad Lahr 21 Grad und in Barnsdorf ebenfalls 21 Grad. Am Nachmittag ziehen dichte Wolken über den herbstlichen Himmel. Bei uns ist es mild und fast windstill. Heute Abend ist es meist bewölkt bei 19 bis 21 Grad. In der Nacht kühlt es auf 8 bis 14 Grad ab. Der 3-Tage-Trend bei Radio Osnabrück. Morgen gibt es zunächst einige Wolken. Im Tagesverlauf zeigt sich zwischen Weser und Ems immer öfter die Sonne. Und es bleibt mild. Zum Wochenstart ist es freundlich und sonnig, mit teils auffrischendem Wind. Am Dienstag setzt sich das freundliche Herbstwetter bei uns in der Region fort.
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6: Zum Verkehr.

0: liegen keine Meldungen vor. In Meppen auf der Hemsener Straße steht ein Blitzer. Radio Osnabrück wünscht euch eine gute und sichere Fahrt.
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3: Hey, hallo zu den Top 20. Wieder aus euren Musikwünschen und dem Voting der vergangenen Tage ermittelt. Und da gibt es heute einen neuen Hausherrn oben an der Spitze. Nico Santos nicht mehr auf 1. Wer danach rückt und wie die anderen 19 Plätze unserer Top 20 klingen, das gehen wir ab jetzt hier Step by Step gemeinsam durch.
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3: Animal, Cat's Eye, Platz

0: letzte Woche auf 2, Golden Summer, Loi und David Puentes. Why don't you stay? Stand 3 Wochen an der Chartspitze. Nico Santos wird heute abgelöst mit Why Don't You Stay?
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0: Die Top 20 Hörercharts bei Radio Osnabrück. Platz 19.

0: Auf 19 Chris' Randy, Good Old Days und auf der 20 hatten wir Topic und Becky G, Sorry Puppy.
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0: Hit-Tipp. Unser erster Hitvorschlag kommt von James Blunt. Im nächsten Jahr kommt er rüber aus England zu uns nach Deutschland. Das Ganze nennt sich dann Airplane Mode Tour für 5 Konzerte nach Hamburg, Berlin, Stuttgart, Nürnberg und Mannheim. Ja, und als Vorgeschmack gibt es dann sein neues Album. In einem Monat wird es veröffentlicht. Heißt genauso wie die Tour Airplane Mode. Und der erste Track daraus, Circles, kommt jetzt hier.

17. Gerade gehört, Michael Patrick Kelly, Wildfire gemeinsam mit Gentleman. Den könnt ihr übrigens live erleben. Auf seiner Tour einmal quer durch Deutschland. Am 29. Oktober geht's los in Hamburg. Dann rüber nach Leipzig, Berlin, München, Köln und weitere Städte. Auch Harry Styles kommt zu uns. Nächstes Jahr aber erst. Schon 27 Wochen bei uns, American Girls.

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9: Es ist 16.30 Uhr.
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11: Im Studio Ralf.
12: Und Jessica, guten Tag.
11: Im Tierpark Ströen in der Gemeinde Wagenfeld sind Tigerdrillinge zur Welt gekommen. Bereits Mitte August wurden 2 männliche und ein weibliches Jungtier der Art Amurtiger geboren. Es ist der 3. gemeinsame Wurf von Mutter Amara und Vater Antares. Eine Drillingsgeburt ist für den Park eine Premiere. Inzwischen trägt Tigermama Amara ihre Jungen auch in Bereiche, die Besucherinnen und Besucher sehen können.
12: In Kloppenburg haben 2 unbekannte Männer am Donnerstagvormittag 5 hochwertige Mobiltelefone aus einem Geschäft an der Bahnhofstraße gestohlen. Die Täter verwickelten gegen 11.45 Uhr einen Verkäufer in ein Gespräch und rissen die Geräte aus den Auslagen. Beide Männer werden als Mitte 20 mit dunklem Haar und tief ins Gesicht gezogenen Kapuzen beschrieben. Hinweise nimmt die Polizei Kloppenburg entgegen.
11: Der Osnabrücker Grünen-Politiker Volker Bajus verzichtet auf sein gewonnenes Mandat im Osnabrücker Stadtrat und will sich künftig auf seine Arbeit im Niedersächsischen Landtag konzentrieren. Bajus begründet die Entscheidung damit, dass er nach 25 Jahren im Rat und 30 Jahren Kommunalpolitik den Platz für jüngere Menschen freimachen möchte. Für ihn rückt die 31-jährige Sarah Fliesgen nach, die als Expertin für pflegerische und medizinische Versorgung beschrieben wird.
12: In Werte ist in der Nacht auf heute ein Juweliergeschäft in der Poststraße ausgeraubt worden. Die Täter verschafften sich gegen 14:45 Zugang zu dem Geschäft und stahlen Schmuck. Anschließend flohen sie in einem silbergrauen Auto. Wie hoch der Schaden ist, steht noch nicht fest.
11: In Werte hat die Polizei in der Nacht zu gestern 2 jugendliche Tatverdächtige nach einem Einbruch in ein Firmengebäude an der Schlosserstraße festgenommen. 3 Männer waren gegen kurz nach 23:30 nachts mit einem gestohlenen Transporter auf das Firmengelände gefahren und hatten sich gewaltsam Zugang zu einer Halle verschafft. Dort bereiteten sie Kupferrohre zum Abtransport vor. Ein aufmerksamer Zeuge hörte verdächtige Geräusche, informierte den Firmeninhaber und die Polizei wurde gerufen. Bei der Fahndung mit mehreren Streifenwagen, 2 Drohnen und einem Diensthund entdeckten Beamte die 3 Personen versteckt unter einem Auflieger auf einem benachbarten Firmengelände. 2 Jugendliche wurden festgenommen, ein 3. Tatverdächtiger konnte entkommen. Wenn ihr im Bereich Schlosserstraße, am Zirkel oder den angrenzenden Gewerbegebieten in der Nacht oder am gestrigen Morgen etwas Verdächtiges beobachtet habt, meldet euch bitte bei der Polizei Lingen.
12: Soweit die Radio Osnabrück Regionalnachrichten. 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
13: Unser Wetter für Osnabrück und die Weser-Ems-Region.
12: In Osnabrück-Widukindland liegen 21 Grad. In Goldenstedt sind es 20 Grad. Am Nachmittag gibt es milde Herbstluft bei 19 bis 21 Grad. Wolken und freundliche Auflockerungen wechseln sich ab. Zum Abend hin ist es wieder häufiger bewölkt. In der Nacht bleibt es ruhig und kühl, mit Tiefstwerten zwischen 9 und 14 Grad.
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14: Hallo, liebe Autofahrer. Vorsicht auf der K264 Brägeler Straße im Kreis Vechta zwischen Lindenstraße und Brägeler Pickerweg. In beiden Richtungen befinden sich Pferde auf der Fahrbahn. Geschwindigkeitsmessungen sind uns keine gemeldet. Gute Fahrt wünscht euch Radio Osnabrück.
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17: In den kommenden Minuten die Plätze 15 bis 11. Es kommt Neues von Purple Disco Machine. In der Rubrik Rückblick erinnern wir ans ehemalige 2007. Und die nächsten beiden Platzierungen kommen jetzt auf 16. Repeated, Ed Sheeran, Martin Garrix. Und hier ist DJ

geht um 2007, das war heute vor 19 Jahren. Erinnern wir uns zurück. Rihanna in den Charts. Mit Don't Stop the Music, ein weltweiter Nummer 1-Hit, die Deutschland-Premiere hatte der Song bei Wetten, dass. Im Januar 2007 stellte Apple sein erstes iPhone der Weltöffentlichkeit vor und damals nur mit 4 GB. Im Mai 2007, Mark Medlock gewinnt die 4. RTL-Staffel von Deutschland sucht den Superstar, produziert natürlich von Dieter Bohlen und mit You Can Get It konnte sich das neue Dreamteam Bohlen und Medlock insgesamt 4 Wochen lang die Charts von ganz oben anschauen.

Til Schweiger bringt als Produzent und Drehbuchautor den Film Kein Urhasen in die Kinos. Er wirkt auch als Schauspieler mit. Der Streifen wurde ein Mega-Erfolg und durch diesen Film bekam auch der Song Apologize von Timbaland und One Republic ganz große Aufmerksamkeit und wurde ein Mega-Hit.

DJ Ötzi freute sich 2007 11 Wochen lang über seine Spitzenposition in den deutschen Singlecharts mit läuft auch heute noch in den meisten Dorfdiskus. Die dritte erfolgreichste Single des Jahres präsentierte uns Rihanna mit Umbrella. Falsche Kandäle aus Berlin, eine Band mit internationaler Besetzung, hatte im August 2007 ihren bisher ersten und auch einzigen Nummer 1-Hit. Mit Hammer, heute vor 19 Jahren ganz oben an der Spitze der Charts.

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unverkennbar der Sound von Purple Disco Machine. Brandneuer Song und gesungen von der Britin Meek, Taste My Luck. Und ein Vorgeschmack aufs kommende Album, darauf müssen wir noch ganz lange warten, kommt erst nächstes Jahr im April. Anschließend geht's auf große Tour und der Vorverkauf läuft. Gleich die brandneue Single von Sophie Tucker und One Republic, Tsunami. Hier nach Die Die, Shakira.

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2: Ich bin Thomas Brockt. Europäer und die US-Regierung feiern die geplante Freigabe von Öl- und Dieselreserven als großen Schritt im Kampf gegen hohe Spritpreise. Aus Sicht der Ökonomin Samina Sultan vom Institut der Deutschen Wirtschaft bringt dieser Schritt aber allenfalls eine kurzfristige Entlastung.
3: Die Freigabe der Reserven der G7-Staaten sei ähnlich wie der Tankrabatt. Ein Pflaster, das kurzfristig Linderung verschaffen kann. Die grundlegende Problematik bleibt aber bestehen, sagt die Expertin. Für eine dauerhafte Normalisierung der Energie und damit auch der Spritpreise könne aus ihrer Sicht nur eine Aufhebung der Blockade der Straße von Hormuz sorgen. Für 4 Monate wollen die G7-Staaten insgesamt 100 Millionen Barrel Rohöl und Diesel freigeben. Diana Kramer, Nachrichtenredaktion.
2: Bundespräsident Steinmeier hat am Tag der Deutschen Einheit zu einer entschlossenen Verteidigung der Demokratie aufgerufen. Beim Festakt in Bremen warnte er außerdem vor einem weiteren Erstarken extremistischer Kräfte in Deutschland, auch befeuert durch Lügen und Manipulationen in sozialen Medien. Die politische Demagogie lebe eine Lust an der Zerstörung aus und verhöhne und bedrohe andere Menschen, so Steinmeier. Viele Verbraucher würden gerne noch häufiger mit Karte oder Smartphone zahlen, doch manche Geschäfte oder Restaurants nehmen nur Bargeld. Wie eine YouGov-Umfrage zeigt, konnte mehr als jeder zweite Erwachsene hierzulande in diesem Jahr mindestens einmal nicht wie gewünscht bargeldlos zahlen.
4: Noch relativ oft heißt es im Café, Restaurant oder in kleineren Geschäften, wir nehmen nur Bargeld. Obwohl inzwischen immer mehr Menschen hierzulande auch kleine Beträge lieber per Karte oder Smartphone zahlen. Mit 56% lag der Anteil derjenigen, die statt bargeldlos dann mit Münzen und Scheinen zahlen mussten, in diesem Jahr sogar höher als in der gleichen Umfrage vor 5 Jahren. Katrin Müller, Nachrichtenredaktion.
2: Linke, Grüne und SPD in Berlin haben sich auf einen weiteren gemeinsamen Weg zu einer möglichen Regierungsbildung verständigt. Das teilten die drei Parteien nach einem zweiten sogenannten Vorgespräch mit, ohne Details zu nennen. In der kommenden Woche werde man die aktuellen Gespräche zu einem Ergebnis führen, hieß es. Damit ist weiter unklar, ob es zu Sondierungsgesprächen kommt. Hintergrund sind mehrere Vorfälle bei der Linken als Wahlsieger, etwa beim Thema Antisemitismus, die Besorgnis auch bei den potenziellen Koalitionspartnern ausgelöst haben.
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5: In Osnabrück-Haste sind es aktuell 20 Grad, in Emstek 21 Grad. Heute Nachmittag ist es bei uns freundlich mit Wolken, kaum Wind und Temperaturen zwischen 19 und 21 Grad. Am Abend ist es ruhig und überwiegend freundlich, in der Nacht frisch mit einzelnen Wolkenfeldern. Der Radio Osnabrück 3-Tage-Trend. Morgen ist es zunächst frisch. Danach scheint häufig die Sonne mit 18 bis 21 Grad in der Region Osnabrück und dem Weser-Ems-Gebiet. Zum Wochenstart setzt sich freundliches, teils heiteres Wetter fort, bei zeitweise etwas lebhafterem Wind. Und am Dienstag ist es überwiegend sonnig und mild für die Jahreszeit.
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6: Hallo, liebe Autofahrer. Vorsicht auf der B69 zwischen Schobrink und Diepholzer Straße in Richtung Kloppenburg. In beiden Richtungen befinden sich Pferde auf der Fahrbahn. Im Kreis Vechta besteht auf der K264 Brägeler Straße zwischen Lindenstraße und Brägeler Pickerweg in beiden Richtungen ebenfalls Gefahr durch Pferde auf der Fahrbahn. Das Parkhaus CKO in Osnabrück ist gut gefüllt. Derzeit sind in unserer Region keine Blitzer gemeldet. Gute Fahrt wünscht euch Radio Osnabrück.
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8: Halbzeit hier im Countdown der Top 20 Hits, eure meistgewünschten der letzten Tage. Heute mit einem Wechsel oben an der Chartspitze. Wir haben neue Musik von Leonie und Take That. Weiter geht's jetzt mit
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8: Miley Cyrus, Ace Perth.

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2: Den dritten Hitvorschlag liefern uns Take That. Dreamers heißt das neue, das 10. Studioalbum, erscheint am 20. November. Damit gehen die Jungs nächstes Jahr auf Deutschland-Tour. Und auch die neue Single heißt wie das Album Dreamers. Hier sind

Programm für Robin Schulz, der Franzose Ugel. Mittlerweile weltweit erfolgreich, zum Beispiel mit Moving to the Sun, hatten wir gerade auf Platz 8. Und Taylor Swift auf der 7, I knew it, I knew you. Gleich die besten 5, gleich nach Alex Warren geht's los. Hier ist Fever.

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4: Es ist 17.30 Uhr.
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6: Im Studio Jessica.
7: Und Ralf, guten Tag.
6: In Werte ist in der Nacht auf heute ein Juweliergeschäft in der Poststraße ausgeraubt worden. Die Täter verschafften sich gegen 14:45 Zugang zu dem Geschäft und stahlen Schmuck. Anschließend flohen sie in einem silbergrauen Auto. Wie hoch der Schaden ist, steht noch nicht fest.
7: Der Osnabrücker Grünen-Politiker Volker Bajus verzichtet auf sein gewonnenes Mandat im Osnabrücker Stadtrat und will sich künftig auf seine Arbeit im Niedersächsischen Landtag konzentrieren. Bajus begründet die Entscheidung damit, dass er nach 25 Jahren im Rat und 30 Jahren Kommunalpolitik den Platz für jüngere Menschen freimachen möchte. Für ihn rückt die 31-jährige Sarah Fliesgen nach, die als Expertin für pflegerische und medizinische Versorgung beschrieben wird.
6: Die EU-Kommission hat dem Lückenschluss der Autobahn 33 nördlich von Osnabrück unter Auflagen zugestimmt. Die neue Trasse soll rund 9 Kilometer verlaufen und nördlich von Wallenhorst an die Autobahn 1 anschließen. Die Kommission knüpft ihre Zustimmung an Bedingungen, etwa die Erweiterung eines Schutzgebiets und ein Tempolimit von 100 auf der Strecke. Ein Planfeststellungsbeschluss ist frühestens 2027 zu erwarten.
7: Heute auf dem Ledenhof in Osnabrück. Die Stadt feiert ihr neues Bürgerfest am Tag der Deutschen Einheit. Rund 65 Vereine, Initiativen und Institutionen zeigen tagsüber auf dem Ledenhof und am Neuen Graben, was bürgerliches Engagement in Osnabrück bedeutet. Am Abend folgt Live-Musik. Headlinerin ist die Mannheimer Sängerin Loi, bekannt unter anderem durch ihren Song Gold mit mehr als 173 Millionen Streams weltweit.
6: Die Autobahnpolizei Lingen hat am Donnerstag umfangreiche Verkehrskontrollen auf der A31 an der Anschlussstelle Lingen und der angrenzenden B213 durchgeführt. Von 8 bis 16 Uhr wurden 32 Fahrzeuge und 41 Personen kontrolliert, knapp ein Drittel davon beanstandet. Unter anderem entdeckten die Beamten an einer kroatischen Sattelzugmaschine eine gerissene Bremsscheibe. An der Aktion nahmen auch 12 Schülerinnen und Schüler teil, die derzeit ein Praktikum bei der Polizeiinspektion Emsland und Grafschaft Bentheim absolvieren.
7: Soweit die Radio Osnabrück Regionalnachrichten. 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
6: Aktuell meldet Osnabrück Atta 19 Grad. In Vechta sind es 20 Grad. Bei uns im Sendegebiet von Radio Osnabrück ziehen dichte Wolken über die Dächer. Bei 19 bis 21 Grad ist es mild und der Wind kaum spürbar. Es ist überwiegend bewölkt und ruhig. In der Nacht wird es frisch.
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7: Hallo, liebe Autofahrer. Vorsicht auf der A33 Richtung Bielefeld. Zwischen Borklo, Kloster Ösede und Hilter am Teutoburger Wald befinden sich Personen auf dem Standstreifen. Meldungen über Blitzer oder Abstandsmessungen liegen uns derzeit nicht vor. Radio Osnabrück wünscht euch eine gute Fahrt.
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9: Auf dem Weg zu unserer neuen Nummer 1 mit Cat's Eye, Animal gleich auf Platz 4. Hier kommt Mr. Besserwisser, Mr. Know-It-All, Teddy Swims.

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1: Hier will jemand den Sommer nicht gehen lassen. Der Kalender sagt was anderes. Und dann geht's auch noch langsam abwärts für Loy und David Prentice mit Golden Summer.

0: unverkennbares Stimmchen, Leonie. Brandneuer Song, unser vierter Hitvorschlag, Way Too Late.
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0: 3 Wochen stand er in der Chartspitze, jetzt geht's abwärts für Nico Santos.
1: Platz 2.

Das waren eure Top 20 Hörercharts, die meistgewünschten Hits dieser Woche. Loy und David Fuentes auf der 3, Nico Santos auf 2 und hier die neue Nummer 1, Kamrad mit Love Sauber.

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0: Rede beim Festakt in Bremen warnte Steinmeier gleichzeitig davor, dass extremistische Kräfte in Deutschland weiter erstarken.
1: Die Wiedervereinigung nennt Steinmeier einen Glücksmoment der deutschen Geschichte. Das dürfe nicht in Vergessenheit geraten, trotz aller Herausforderungen der heutigen Zeit. Die bereitet dem Bundespräsidenten Sorgen und er ist nicht sicher, in welche Richtung Deutschland steuert. Ein Viertel der Menschen oder sogar noch mehr drückten mit ihrer Wählerstimme ihr Misstrauen gegenüber der staatlichen Ordnung aus. Die Politik müsse jetzt beweisen, dass trotz Gegenwindes große Probleme in kleinen Schritten gelöst werden könnten. Jan-Henner Reitze, Nachrichtenredaktion.
0: Der Co-Pilot des Fly Dubai-Flugs von Dubai nach Tel Aviv hat den Piloten nach emiratischen Erkenntnissen mit einer Rettungsaxt angegriffen. Wie die Nachrichtenagentur WAM berichtet, gehen nach Israel nun auch die Behörden in den Vereinigten Arabischen Emiraten von einem versuchten Terroranschlag aus. Der Co-Pilot habe den Piloten vor 3 Tagen mit der Axt angegriffen und versucht, die Kontrolle über das Flugzeug zu übernehmen, hieß es. Europäer und die US-Regierung feiern die geplante Freigabe von Öl- und Dieselreserven als großen Schritt im Kampf gegen hohe Spritpreise. Aus Sicht der Ökonomin Sultan vom Institut der Deutschen Wirtschaft bringt dieser Schritt aber allenfalls eine kurzfristige Entlastung.
2: Die Freigabe der Reserven der G7-Staaten sei ähnlich wie der Tankrabatt. Ein Pflaster, das kurzfristig Linderung verschaffen kann. Die grundlegende Problematik bleibt aber bestehen, sagt die Expertin. Für eine dauerhafte Normalisierung der Energie und damit auch der Spritpreise könne aus ihrer Sicht nur eine Aufhebung der Blockade der Straße von Hormuz sorgen. Für 4 Monate wollen die G7-Staaten insgesamt 100 Millionen Barrel Rohöl und Diesel freigeben. Diana Kramer, Nachrichtenredaktion.
0: In Spanien gehen wegen der Wohnungsnot im Land tausende Menschen auf die Straßen. Es gibt Demos in mehreren Städten wie Madrid, Barcelona und Valencia für das Recht auf menschenwürdigen Wohnraum sowie einen besseren Schutz für Mieter. Gestern scheiterte die linke Regierung von Ministerpräsident Sanchez im Parlament mit 2 Dekreten, mit denen sie gegen steigende Mieten und Zwangsräumungen vorgehen wollte, am Widerstand konservativer und rechtspopulistischer Abgeordneter.
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4: Momentan haben wir in Osnabrück 19 Grad und in Förden 20 Grad. Am frühen Abend bleibt es freundlich und wolkig bei 19 bis 20 Grad. In der Nacht ist es ruhig und teils wolkig. Im Bergland kann sich Nebel bilden. Der Radio Osnabrück 3-Tage-Trend. Morgen ist es frisch und teils wolkig, im Tagesverlauf freundlicher. Am Nachmittag gibt es um 20 Grad. Zum Wochenstart ist es freundlich und zeitweise sonnig, mit bis zu 22 Grad noch etwas wärmer. Im weiteren Wochenverlauf hält das milde Wetter an. Die Höchstwerte liegen regional zwischen 19 und 21 Grad.
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5: Hallo liebe Autofahrer. Vorsicht auf der A33 in Richtung Bielefeld zwischen Borkloh, Kloster Ösede und Hilter am Teutoburger Wald. Personen befinden sich auf dem Standstreifen. Geschwindigkeitsmessungen wurden uns keine gemeldet. Radio Osnabrück wünscht euch eine gute und sichere Fahrt.
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2: Aktuell meldet Bitten 18 Grad. In Löningen sind es 20 Grad. Vom Teutoburger Wald bis ins Emsland ist es freundlich mit Wolken und kaum Wind. Die Temperaturen liegen zwischen 18 und 20 Grad. Heute Abend bleibt es ruhig und meist trocken. In der Nacht verdichtet sich der Himmel vielerorts.
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3: Hallo, lieber Autofahrer. Vorsicht auf der A33 von Osnabrück Richtung Bielefeld zwischen Borglo, Kloster Ösede und Hilter. Personen befinden sich auf dem Standstreifen. Radarfallen sind aktuell nicht gemeldet. Radio Osnabrück wünscht euch eine gute und sichere Fahrt.
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6: Ich bin Thomas Brockt. Bundespräsident Steinmeier hat am Tag der Deutschen Einheit zu einer entschlossenen Verteidigung der Demokratie aufgerufen. Beim Festakt in Bremen warnte er zugleich vor einem weiteren Erstarken extremistischer Kräfte in Deutschland, auch befeuert durch Lügen und Manipulationen in sozialen Medien. Die politische Demagogie lebe eine Lust an der Zerstörung aus und verhöhne und bedrohe andere Menschen, so Steinmeier. Das gefährde nicht nur Freiheit, und in Bremen warnte er zugleich vor einem weiteren Erstarken extremistischer Kräfte in Deutschland, auch befeuert durch Lügen und Manipulationen in sozialen Medien. Die politische Demagogie lebe eine Lust an der Zerstörung aus und

0: zu im Vergleich zu einer Woche davor und erreicht ihren bisher besten Wert überhaupt. Die Union verliert dagegen einen Prozentpunkt, ein historisches Tief. Andere Umfrageinstitute haben schon ähnliche Werte gemessen. Einen Erklärungsansatz für die Entwicklung liefert Insa gleich mit. 79% der Befragten sind unzufrieden mit der Arbeit von Kanzler Merz und der Bundesregierung insgesamt. Jan-Henner Reitze, Nachrichtenredaktion.
1: Viele Verbraucher würden gerne noch häufiger mit Karte oder Smartphone zahlen, doch manche Geschäfte oder Restaurants nehmen nur Bargeld. Wie eine YouGov-Umfrage zeigt, konnte mehr als jeder zweite Erwachsene hierzulande in diesem Jahr mindestens einmal nicht wie gewünscht bargeldlos zahlen.
2: Noch relativ oft heißt das im Café, Restaurant oder in kleineren Geschäften, wir nehmen nur Bargeld. Obwohl inzwischen immer mehr Menschen hierzulande auch kleine Beträge lieber per Karte oder Smartphone zahlen. Mit 56% lag der Anteil derjenigen, die statt bargeldlos dann mit Münzen und Scheinen zahlen mussten, in diesem Jahr sogar höher als in der gleichen Umfrage vor 5 Jahren. Katrin Müller, Nachrichtenredaktion.
1: Linke, Grüne und SPD in Berlin haben sich auf einen weiteren gemeinsamen Weg zu einer möglichen Regierungsbildung verständigt. Das teilten die drei Parteien nach einem zweiten sogenannten Vorgespräch mit, ohne Details zu nennen. In der kommenden Woche werde man die aktuellen Gespräche zu einem Ergebnis führen, hieß es. Damit ist weiter unklar, ob es zu Sondierungsgesprächen kommt. Hintergrund sind mehrere Vorfälle bei der Linken als Wahlsieger, etwa beim Thema Antisemitismus, die Besorgnis auch bei den potenziellen Koalitionspartnern ausgelöst haben.
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4: Guten Abend. Momentan sind es in der Osnabrücker Weststadt 18 Grad und in Emsbüren 19 Grad. Zwischen Emsland und Osnabrück ist es heute Abend meist bewölkt und ruhig. Die Temperaturen liegen zwischen 17 und 20 Grad. In der Nacht ziehen weiter Wolken durch und die Luft kühlt auf 10 bis 14 Grad ab. Der 3-Tage-Trend bei Radio Osnabrück. Morgen ist es frisch und wolkig, später freundlich mit viel Sonne bei Höchstwerten nahe 20 Grad. Zum Wochenstart scheint in der Region Osnabrück und im Weser-Ems-Gebiet häufig die Sonne. Der Wind legt im Tagesverlauf aber spürbar zu. Im weiteren Wochenverlauf ist es freundlich mit längeren sonnigen Abschnitten.
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5: Hallo, liebe Autofahrer. Vorsicht auf der A33 Richtung Bielefeld. Zwischen Borglo, Kloster Ösede und Hilter am Teutoburger Wald befinden sich Personen auf dem Standstreifen. Im Sendegebiet gibt es im Moment keine Blitzer und Abstandsmessungen.
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5: In Gerde sind es aktuell 15 Grad, in Lengerich-Emsland 16 Grad. Bei uns im Sendegebiet liegt am Abend eine dichte Wolkendecke. Dazu gibt es milde 16 bis 19 Grad und kaum Wind. Bis Mitternacht bleibt es ruhig. In der Nacht ist es wolkig bei 10 bis 13 Grad. Insgesamt bleibt es ruhig.
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6: Hallo liebe Autofahrer. Vorsicht auf der A33 von Osnabrück Richtung Bielefeld. Zwischen Borglo, Kloster Ösede und Hilter am Teutoburger Wald besteht Gefahr durch Personen auf dem Standstreifen. Derzeit wird in unserer Region nicht geblitzt. Gute Fahrt wünscht euch Radio Osnabrück.
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4: Ich bin Thomas Brockt. Mit einem Bürgerfest, einem Gottesdienst und einem zentralen Festakt ist heute in Bremen der Tag der Deutschen Einheit gefeiert worden. Herausforderungen der Gegenwart dürften diesen Glücksmoment in der deutschen Geschichte niemals verdrängen, sagte Bundespräsident Steinmeier in seiner Rede.
5: Durch die Wiedervereinigung gewonnene Freiheit müsse verteidigt werden, fordert Steinmeier mit Blick auf wachsende Zustimmung für extreme Parteien. Die Politik müsse Mut zur Erneuerung beweisen, um Menschen zurückzugewinnen, die sich von der aktuellen staatlichen Ordnung abgewendet hätten, so der Bundespräsident. Das Bürgerfest zum Tag der Deutschen Einheit in Bremen geht das ganze Wochenende und bietet Musikstars auf der Bühne, Seifenkistenrennen oder Einblicke in die Wissenschaft. Jan-Henner Reitze, Nachrichtenredaktion.
4: Der Co-Pilot des Fly Dubai-Flugs von Dubai nach Tel Aviv hat den Piloten nach emiratischen Erkenntnissen mit einer Rettungsaxt angegriffen. Wie die Nachrichtenagentur WAM berichtet, gehen nach Israel nun auch die Behörden in den Vereinigten Arabischen Emiraten von einem versuchten Terroranschlag aus. Der Co-Pilot habe den Piloten vor 3 Tagen des Fly Dubai-Flugs von Dubai nach Tel Aviv hat den Piloten nach emiratischen Erkenntnissen mit einer Rettungsaxt angegriffen. Wie die Nachrichtenagentur WAM berichtet, gehen nach Israel nun auch die Behörden in den Vereinigten Arabischen Emiraten von

0: Unabhängige Untersuchung soll nun klären, warum Pike zwei Giftspritzen überlebte. Die 50-Jährige war nach Angaben ihrer Anwälte zuletzt weiter bewusstlos und an ein Beatmungsgerät angeschlossen.
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2: Guten Abend. Momentan haben wir in Bad Rothenfelde 14 Grad und in Sögel 16 Grad. Über dem Abendhimmel liegt eine dichte Wolkendecke. Dabei ist es mild und fast windstill. Die Temperaturen liegen zwischen 15 und 18 Grad. In der Nacht bleibt es ruhig und wechselnd bewölkt. Dabei kühlt es auf 9 bis 14 Grad ab. Der Radio Osnabrück 3-Tage-Trend. Morgen lockert es im Tagesverlauf auf. Die Sonne setzt sich häufiger durch, bei Höchstwerten um 20 Grad. Zum Wochenstart ist es nach einem wolkigen Beginn sonniger. Allerdings frischt der Wind zeitweise auf. Am Dienstag ist es freundlich mit viel Sonne. Vom Teutoburger Wald bis ins Emsland bleibt es damit mild und freundlich.
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3: Hallo, liebe Autofahrer. Vorsicht! Auf der A33 Richtung Bielefeld besteht zwischen Borklo und Kloster Oeside sowie Hilter Gefahr durch Personen auf dem Standstreifen. Aktuell sind keine Radarfallen aufgebaut. Radio Osnabrück wünscht euch eine gute und sichere Fahrt.
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3: Hallo liebe Autofahrer. Vorsicht auf der A33 von Osnabrück Richtung Bielefeld zwischen Borkloh und Kloster Oesede und Hilter am Teutoburger Wald. Dort befinden sich Personen auf dem Standstreifen. Uns liegt nur ein Blitzer vor. Auf der A30 Richtung Osnabrück zwischen den Anschlussstellen Haßbergen-Gaste und Osnabrück-Hellern.
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6: Ich bin Thomas Brockt. Bundespräsident Steinmeier hat am Tag der Deutschen Einheit zu einer entschlossenen Verteidigung der Demokratie aufgerufen. Beim Festakt in Bremen warnte er zugleich vor einem weiteren Erstarken extremistischer Kräfte in Deutschland, auch befeuert durch Lügen und Manipulationen in sozialen Medien. Die politische Demagogie lebe eine Lust an der Zerstörung aus und verhöhne und bedrohe andere Menschen, so Steinmeier. Das gefährde nicht nur Freiheit und Demokratie, sondern auch unsere innere Einheit. Die AfD hat erstmals in einer INSA-Umfrage zur bundesweiten politischen Stimmung die Marke von 30% erreicht. Die Union steht dagegen mit 18% so schlecht da wie noch nie. Die Umfrage wird regelmäßig für die Bild-Zeitung durchgeführt.
7: Die AfD legt einen Prozentpunkt zu im Vergleich zu einer Woche davor und erreicht ihren bisher besten Wert überhaupt. Die Union verliert dagegen einen Prozentpunkt, ein historisches Tief. Andere Umfrageinstitute haben schon ähnliche Werte gemessen. Einen Erklärungsansatz für die Entwicklung liefert INSA gleich mit. 79% der Befragten sind unzufrieden mit der Arbeit von Kanzler Merz und der Bundesregierung insgesamt. Jan-Henner Reitze, Nachrichtenredaktion.
6: Viele Verbraucher würden gerne noch häufiger mit Karte oder Smartphone zahlen, doch manche Geschäfte oder Restaurants nehmen nur Bargeld. Wie eine YouGov-Umfrage zeigt, konnte mehr als jeder zweite Erwachsene hierzulande in diesem Jahr mindestens einmal nicht wie gewünscht bargeldlos zahlen.
8: Noch relativ oft heißt es im Café, Restaurant oder in kleineren Geschäften, wir nehmen nur Bargeld. Obwohl inzwischen immer mehr Menschen hierzulande auch kleine Beträge lieber per Karte oder Smartphone zahlen. Mit 56% lag der Anteil derjenigen, die statt bargeldlos dann mit Münzen und Scheinen zahlen mussten, in diesem Jahr sogar höher als in der gleichen Umfrage vor 5 Jahren. Katrin Müller, Nachrichtenredaktion.
6: Linke, Grüne und SPD in Berlin haben sich auf einen weiteren gemeinsamen Weg zu einer möglichen Regierungsbildung verständigt. Das teilten die drei Parteien nach einem zweiten sogenannten Vorgespräch mit, ohne Details zu nennen. In der kommenden Woche werde man die aktuellen Gespräche zu einem Ergebnis führen, hieß es. Damit ist weiter unklar, ob es zu Sondierungsgesprächen kommt. Hintergrund sind mehrere
8: Noch relativ oft heißt es im Café, Restaurant oder in kleineren Geschäften, wir nehmen nur Bargeld. Obwohl inzwischen immer mehr Menschen hierzulande auch kleine Beträge lieber per Karte oder Smartphone zahlen. Mit 56% lag der Anteil derjenigen, die statt bargeldlos dann mit Münzen und Scheinen zahlen mussten, in diesem Jahr sogar höher als in der gleichen Umfrage vor 5 Jahren. Katrin Müller.

0: Damit ist weiter unklar, ob es zu Sondierungsgesprächen kommt. Hintergrund sind mehrere Vorfälle bei der Linken als Wahlsieger, etwa beim Thema Antisemitismus, die Besorgnis auch bei den potenziellen Koalitionspartnern ausgelöst haben.
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2: In Alfhausen haben wir 12 Grad und in Barkum 13 Grad. Heute Abend ist der Himmel bedeckt, bei milder Luft und kaum Wind. In der Nacht ist es überwiegend wolkig und frischer, mit Temperaturen zwischen 9 und 14 Grad. Der Radio Osnabrück 3-Tage-Trend für die Region Osnabrück und das Weser-Ems-Gebiet. Morgen gibt es zunächst einige Wolken, später freundliche und sonnige Abschnitte. Am Nachmittag ist es mild bei 17 bis 21 Grad. Zum Wochenstart zeigt sich das Wetter freundlich mit längeren sonnigen Phasen. Der Wind lebt zeitweise etwas auf und im weiteren Wochenverlauf hält das milde, freundliche Wetter an. Der Trend im Sendegebiet von Radio Osnabrück ist damit stabil.
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3: Hallo, liebe Autofahrer. Radio Osnabrück wünscht euch weiterhin gute Fahrt. Im Moment läuft der Verkehr ohne Störungen und Blitzer.
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3: Hallo, liebe Autofahrer. Radio Osnabrück wünscht euch weiterhin gute Fahrt. Im Moment läuft der Verkehr ohne Störungen und Blitzer.
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4: Ich bin Uli Reitinger. Mit einem Bürgerfest, einem Gottesdienst und einem zentralen Festakt ist heute in Bremen der Tag der Deutschen Einheit gefeiert worden. Herausforderungen der Gegenwart dürften diesen Glücksmoment in der deutschen Geschichte niemals verdrängen, sagte Bundespräsident Steinmeier in seiner Rede.
5: Durch die Wiedervereinigung gewonnene Freiheit müsse verteidigt werden, fordert Steinmeier, mit Blick auf wachsende Zustimmung für extreme Parteien. Die Politik müsse Mut zur Erneuerung beweisen, um Menschen zurückzugewinnen, die sich von der aktuellen staatlichen Ordnung abgewendet hätten, so der Bundespräsident. Das Bürgerfest zum Tag der Deutschen Einheit in Bremen geht das ganze Wochenende und bietet Musikstars auf der Bühne, Seifenkistenrennen oder Einblicke in die Wissenschaft. Jan-Henner Reitz zur Nachrichtenredaktion.
4: Die ostdeutsche Wirtschaft hinkt der westdeutschen mehr als 3 Jahrzehnte nach der Wiedervereinigung immer noch hinterher und der Abstand wird seit Jahren nicht kleiner. 2025 erreichten die 5 ostdeutschen Flächenländer nach Berechnungen des Instituts der deutschen Wirtschaft knapp 79% des Westniveaus nach gut 78% im Jahr zuvor. Seit 1991 hat der Osten zwar kräftig aufgeholt, seit 5 Jahren ist die Angleichung aber ins Stocken geraten. Europäer und die US-Regierung feiern die geplante Freigabe von Öl- und Dieselreserven als großen Schritt im Kampf gegen hohe Spritpreise. Aus Sicht der Ökonomin Samina Sultan vom Institut der Deutschen Wirtschaft bringt dieser Schritt aber allenfalls kurzfristig Entlastung.
6: Die Freigabe der Reserven der G7-Staaten sei ähnlich wie der Tankrabatt. Ein Pflaster, das kurzfristig Linderung verschaffen kann. Die grundlegende Problematik bleibt aber bestehen, sagt die Expertin. Für eine dauerhafte Normalisierung der Energie und damit auch der Spritpreise könne aus ihrer Sicht nur eine Aufhebung der Blockade der Straße von Hormuz sorgen. Für 4 Monate wollen die G7-Staaten insgesamt 100 Millionen Barrel Rohöl und Diesel freigeben. Diese sind als Notreserven national eingelagert. Diana Kramer, Nachrichtenredaktion.
4: Die AfD erreicht in einer INSA-Umfrage bundesweit erstmals die 30%-Marke und die Union fällt gleichzeitig auf ein Tief und liegt nur noch bei 18%. Damit liegt die AfD in der Umfrage für die Bild-Zeitung 12 Punkte vor der Union. Für beide Parteien sind dies innerhalb der INSA-Daten bisherige Höchst- bzw. Tiefstwerte.
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4: Ostend-Marke und die Union fällt gleichzeitig auf ein Tief und liegt nur noch bei 18%. Damit liegt die AfD in der Umfrage für die Bild-Zeitung 12 Punkte vor der Union. Für beide Parteien sind dies innerhalb der INSA-Daten bisherige Höhe.

0: im Weser-Ems-Gebiet derzeit zwischen 11 und 15 Grad. In der Nacht ist es vielfach bedeckt, vor allem im Teutoburger Wald und im Artland hält sich Nebel. Der Radio Osnabrück 3-Tage-Trend. Morgen wird es zunächst frisch und teils bewölkt. Am Nachmittag zeigt sich die Sonne bei 17 bis 21 Grad. Zum Wochenstart setzt sich das sonnige Herbstwetter fort. Der Wind frischt zeitweise etwas auf. Und am Dienstag ist es überwiegend freundlich und mild für die Jahreszeit.
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2: Keine Staus oder Verkehrsbehinderungen. Auf der A30 Richtung Osnabrück zwischen den Anschlussstellen Haasbergen-Gaste und Osnabrück-Hellern ist ein Blitzer gemeldet. Gute Fahrt wünscht euch Radio Osnabrück.
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1: Ein Blitzer steht derzeit auf der A30 Richtung Osnabrück zwischen der Anschlussstelle Haßbergen-Gaste und der Anschlussstelle Osnabrück-Hellern.
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1: Ich bin Uli Reitinger. Deutschland hat den Einheitstag gefeiert. Der zentrale Festakt fand in diesem Jahr in Bremen statt. Bundespräsident Steinmeier hielt die Festrede. Er sprach von einer tiefen Wunde, die vor 36 Jahren geheilt wurde. Heute sei die Unzufriedenheit groß. Viele in Ost und West erklärten ihr Misstrauen gegen die politische Ordnung der Bundesrepublik.
2: Wir haben doch gemeinsam aufgebaut. Menschen haben einander geholfen. Sie haben verdammt viel Solidarität bewiesen. Und deshalb sage ich gegen diejenigen, die uns jetzt wieder auseinandertreiben wollen. Wir sind gegen neue Mauern in unseren Köpfen. Wir sind einander nicht fremd. Wir gehören zusammen und wir bleiben zusammen.
1: Bei einer Demonstration am Rande der Feierlichkeiten zum Tag der Deutschen Einheit sind 4 Polizisten in Bremen leicht verletzt worden. Die Kundgebung wurde gestoppt, als von Demonstrationsteilnehmern eine Deutschlandflagge verbrannt wurde. Als Polizisten daraufhin Personalien feststellen wollten, wurden sie teils mit Fahnenstangen angegriffen. Mehrere Menschen wurden in Gewahrsam genommen. Nach dem Vorfall in einer Fly-Dubai-Maschine sprechen nach Israel nun auch die Vereinigten Arabischen Emirate von einem versuchten Terroranschlag. Das teilte die emiratische Nachrichtenagentur unter Berufung auf die Generalstaatsanwaltschaft mit. Inzwischen kommen immer mehr Details ans Licht, was sich an Bord des Flugzeugs abgespielt hat.
3: Aus den Emiraten hieß es nun, der Co-Pilot habe den Piloten mit einer Rettungsaxt angegriffen. Er habe versucht, die Kontrolle über das Flugzeug zu übernehmen, hieß es. US-Medien berichteten zudem, der Co-Pilot sei wegen Sicherheitsbedenken bereits aus seinem früheren Job bei einer Fluggesellschaft im Oman entlassen worden. In arabischen Medien hieß es, er habe sich womöglich bei früheren Besuchen in Syrien von extremistischen Ideen beeinflussen lassen. Aus Beirut, Amira Rajab.
1: Mehr als jeder zweite Erwachsene konnte in Deutschland in diesem Jahr mindestens einmal nicht wie gewünscht bargeldlos bezahlen. Mit 56% lag der Anteil in einer aktuellen YouGov-Umfrage höher als 2021 mit damals 45%. Die Mehrheit derjenigen, die nicht mit Karte oder Smartphone zahlen konnten, berichtet von 2 bis 5 Fällen im laufenden Jahr. Finanzminister Klingbeil will Geschäfte und Restaurants verpflichten, künftig zusätzlich zum Bargeld auch digitale Zahlungen zu akzeptieren.
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4: Derzeit sind es in Osterkappeln 11 Grad und in Lemförde 12 Grad. In der Nacht ist es bei uns zwischen Weser und Ems meist bedeckt und ruhig. Örtlich bildet sich Nebel und die Temperaturen sinken auf etwa 9 bis 12 Grad. Der 3-Tage-Trend bei Radio Osnabrück. Morgen ist es zunächst stellenweise neblig. Danach setzt sich immer häufiger die Sonne durch. Am Nachmittag ist es mild mit 17 bis 20 Grad. Zum Wochenstart ist es freundlich und sonnig. Dabei kann der Wind zeitweise etwas zulegen. Am Dienstag geht es ähnlich weiter. Viel Sonne, milde Luft und nur wenige Wolken. Ist es zunächst stellenweise neblig. Danach setzt sich immer häufiger die Sonne durch. Am Nachmittag ist es mild mit 17 bis 20 Grad. Zum Wochenstart ist es freundlich und sonnig. Dabei kann der Wind zeitweise etwas zulegen. Am Dienstag geht es ähnlich.

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1: Hallo, liebe Autofahrer. Auf der A30 Richtung Osnabrück zwischen den Anschlussstellen Haßbergen-Gaste und Osnabrück-Hellern wird geblitzt. Radio Osnabrück wünscht euch eine gute Fahrt.
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1: Ich bin Uli Reitinger. Bundespräsident Steinmeier hat am Tag der Deutschen Einheit zu einer entschlossenen Verteidigung der Demokratie aufgerufen. Beim Festakt in Bremen warnte er zugleich vor einem weiteren Erstarken extremistischer Kräfte in Deutschland, auch befeuert durch Lügen und Manipulationen in sozialen Medien. Die politische Demagogie lebe eine Lust an der Zerstörung aus und verhöhne und bedrohe andere Menschen, so Steinmeier. Das gefährde nicht nur Freiheit und Demokratie, sondern auch unsere innere Einheit. Auch wirtschaftlich ist die Einheit noch nicht vollendet. Die ostdeutsche Wirtschaft hinkt der westdeutschen immer noch hinterher und der Abstand verringert sich kaum noch. Das zeigen Zahlen des Instituts der deutschen Wirtschaft.
2: Die ostdeutschen Flächenländer erreichen 79% der Wirtschaftskraft des Westens und haben über Jahre immer weiter aufgeholt, bis zur Corona-Zeit. Seitdem stagniert der Prozess. Das größte Defizit sieht das Institut der deutschen Wirtschaft im Forschungsbereich, in dem Personal aus dem Osten fehle. Aber auch bei Investitionen herrscher Stillstand. Thomas Brock, Nachrichtenredaktion.
1: Im September haben in Deutschland wieder etwas mehr Menschen einen Asylantrag gestellt. Nach Angaben des Innenministeriums gingen beim Bundesamt für Migration und Flüchtlinge knapp 5.300 Asylanträge ein. Zum Vergleich, im Juli und August waren es jeweils weniger als 4.000 Anträge. Mittel- und langfristig gehen die Zahlen aber zurück.
3: Einen entscheidenden Grund für die sinkenden Asylzahlen sehen Migrationsforscher in den Herkunftsländern. So ist seit dem Machtwechsel in Syrien nach dem Sturz von Präsident Assad 2024 die Zahl der Asylantragsteller von dort deutlich gesunken. Für Bundesinnenminister Alexander Dobrindt ist der Rückgang auch ein Ergebnis der im Mai 2025 eingeführten Maßnahmen. Seither gelten verstärkte Grenzkontrollen mit Zurückweisungen, es gibt mehr Abschiebungen und der Familiennachzug wurde vorläufig ausgesetzt. Diana Kramer, Nachrichtenredaktion.
1: Unter dem Motto "Es brennt" haben zahlreiche Menschenketten in mehr als 100 Städten einen politischen und gesellschaftlichen Neustart gefordert für einen stärkeren Umwelt- und Klimaschutz sowie eine gerechtere Politik. Die Veranstalter schätzen, dass die Menschenketten zusammengezählt eine Länge von 21 Kilometern erreicht haben. 19.000 Menschen haben sich bundesweit beteiligt. Aufgerufen zu der Aktion hatten Natur- und Klimaschutzorganisationen, Kirchen, Gewerkschaften und andere Bündnisse.
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5: Momentan haben wir in Osnabrück Pier 11 Grad und in Lohne ebenfalls 11 Grad. In dieser Nacht ist der Himmel bedeckt. Dazu ist es ruhig und mild bei 10 bis 14 Grad. Der Radio Osnabrück 3-Tage-Trend. Morgen ist es zunächst frisch und wolkig, bevor sich vielfach die Sonne durchsetzt. Am Nachmittag ist es angenehm warm bei 17 bis 21 Grad. Zum Wochenstart ist es im Sendegebiet von Radio Osnabrück freundlich und überwiegend sonnig. Regional ziehen zeitweise ein paar Wolken durch. Im weiteren Wochenverlauf setzt sich das freundliche, milde Wetter bei meist nur schwachem Wind fort. Insgesamt ist es ruhig und freundlich.
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5: Hallo. Ziehen zeitweise ein paar Wolken durch. Im weiteren Wochenverlauf setzt sich das freundliche, milde Wetter bei meist nur schwachem Wind fort. Insgesamt ist es ruhig und freundlich.
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1: Hallo, liebe Autofahrer. Aktuell sind uns keine Verkehrsbehinderungen und keine Blitzer bekannt.
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1: Ich bin Uli Reitinger. Mit einem Bürgerfest, einem Gottesdienst und einem zentralen Festakt ist in Bremen der Tag der Deutschen Einheit gefeiert worden. Herausforderungen der Gegenwart dürften diesen Glücksmoment in der deutschen Geschichte niemals verdrängen, sagte Bundespräsident Steinmeier in seiner Rede.
2: Durch die Wiedervereinigung gewonnene Freiheit müsse verteidigt werden, fordert Steinmeier mit Blick auf wachsende Zustimmung für extreme Parteien. Die Politik müsse Mut zur Erneuerung beweisen, um Menschen zurückzugewinnen, die sich von der aktuellen staatlichen Ordnung abgewendet hätten. So der Bundespräsident. Das Bürgerfest zum Tag der Deutschen Einheit in Bremen geht das ganze Wochenende und bietet Musikstars auf der Bühne oder Einblicke in die Wissenschaft. Jan-Henner Reitze, Nachrichtenredaktion.
1: Die Deutsche Bahn will das Familienticket dauerhaft anbieten. Das kündigte Bahnchefin Evelyn Paller in der Bild am Sonntag an. Eine Hin- und Rückfahrt für eine Familie im ICE kostet demnach 99,99 Euro. Die Bahn hatte das Angebot zunächst zeitweise für die Sommerferien eingeführt. Nach dem 1. November will man es dauerhaft ins Sortiment aufnehmen, weil das Angebot für einen deutlichen Zuwachs gesorgt hat. Die Bahn habe 100.000 Familien mehr als im vergangenen Jahr an Bord ihrer Züge begrüßen dürfen, sagt Bahnchefin Paller. Viele Verbraucher würden gerne noch häufiger mit Karte oder Smartphone zahlen. Aber manche Geschäfte oder Restaurants nehmen nur Bargeld. Wie eine aktuelle YouGov-Umfrage zeigt, konnte mehr als jeder zweite Erwachsene hierzulande in diesem Jahr mindestens einmal nicht, wie gewünscht, bargeldlos bezahlen.
3: Noch relativ oft heißt das im Café, Restaurant oder in kleineren Geschäften, wir nehmen nur Bargeld. Obwohl inzwischen immer mehr Menschen hierzulande auch kleine Beträge lieber per Karte oder Smartphone zahlen. Mit 56% lag der Anteil derjenigen, die statt bargeldlos dann mit Münzen und Scheinen zahlen mussten, in diesem Jahr sogar höher als in der gleichen Umfrage vor 5 Jahren. Bundesfinanzminister Klingbeil will Geschäfte und Restaurants künftig verpflichten, zusätzlich zum Bargeld auch digitale Zahlungen mit Karte oder Handy zu akzeptieren. Katrin Müller, Nachrichtenredaktion.
1: In München geht das 191. Oktoberfest heute zu Ende. Mit Spannung wird erwartet, ob es womöglich für einen neuen Besucherrekord reicht. Denn zur Wiesn-Halbzeit nach einer Woche hatten in diesem Jahr bereits 3,8 Millionen Menschen das Volksfest auf der Theresienwiese besucht. 400.000 mehr als im bisherigen Rekordjahr 2023.
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5: Momentan haben wir in Fürstenau 11 Grad und in Lengerich-Emsland ebenfalls 11 Grad. Heute Nacht liegt eine ruhige, graue und teils neblige Wetterdecke über dem Land bei Temperaturen zwischen 9 und 13 Grad. Im Tagesverlauf lockert es in der Region Osnabrück zunehmend auf. Später scheint oft die Sonne bei milden 17 bis 21 Grad. Der Radio Osnabrück 3-Tage-Trend. Morgen wird es freundlich mit viel Sonne. Nach einem frischen Beginn bleibt es angenehm mild. Am Dienstag ist es überwiegend freundlich. Zeitweise ziehen lockere Wolken durch. Zur Wochenmitte gibt es sonnige Abschnitte bei insgesamt mildem Wetter.
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6: Hallo, liebe Autofahrer. Es sieht gut aus auf den Straßen. Das Radio Osnabrück Verkehrsradar meldet keine Behinderungen und keine Blitzer.
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1: Uns sind keine Verkehrsbehinderungen und keine Blitzer bekannt.
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